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2: Ja, das ist gut, die Herrschaften. Jetzt kommen wir zur Band, der 50 Pfennig. Das ist eine Band aus Norddeutschland und die machen plattdeutschen Elektro-Hip-Hop. Das hört sich erstmal komisch an und das hört sich später auch noch komisch an. Das kann ich euch versagen. Und jetzt kommen wir mit einem Song, der heißt Disco Dance. Da geht es darum, dass wir eine Feierreihe im Schuppen haben. Und dann machen wir Smoothie und das Singers und alles Mögliche. Herzlich willkommen, viel Spaß mit der 50 Pfennig.
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0: bleibt nur die Frage, falls die Polizei mal wieder durchdrehte, wen ruft man da eigentlich?
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0: sagen, der Chinggis. Aber wo haben wir überhaupt hin?
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0: Und was ist mit dem Messer? 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
1: Werden wir ja sehen.
0: Werden wir ja sehen.

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0: Ich weiß nicht, wie viele Millionen Hausfrauen glücklich
1: sind. Sagt schlicht und einfach der Meister.
0: Okay, der Meister. 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Ja. Zeig uns,
2: wie es funktioniert.

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1: Im Mittelmeer ist offenbar ein Flüchtlingsboot mit 700 Menschen an Bord gekentert. Allein in der vergangenen Woche sollen 11.000 Menschen übers Mittelmeer nach Italien geflohen sein.
2: Ein halbes Jahr schon ist es mittlerweile her, dass vor Lampedusa fast 400 Afrikaner

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Frau Merkel, gib euch den Merkel, dass ihr es merkt, dass ihr im Untergange seid. 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
1: Im November 2025 fand im brasilianischen Belém die COP30, die diesjährige Klimakonferenz, statt. Soziale Bewegungen aus Brasilien und weltweit mobilisierten zu der Cúpula dos Povos, dem alternativen Gipfel, um ihre Forderungen auf die Straße zu tragen und sich in einer Vielzahl von Veranstaltungen auszutauschen und miteinander zu vernetzen.
2: Es gab immer wieder die Diskussion, dass es keine Klimagerechtigkeit gibt ohne territoriale Gerechtigkeit, ohne eben die Gewährleistung von den Menschenrechten, von den Leuten, die in den Territorien leben, und dass die Antworten auf die Klimakrisen in den Territorien liegen.
1: Vinicius Mendes ist Mitarbeiter der Kooperation Brasilien, kurz COBRA, einem Netzwerk deutscher Organisationen, die zu Brasilien arbeiten. Er war bei der Cúpula dos Povos dabei. Die Protestformen auf dem Gegengipfel waren vielfältig. Die indigene Munduruku zum Beispiel, die in der Amazonasregion leben, besetzten einen Teil der offiziellen Verhandlungszone.
2: Um eben klar zu machen, dass die indigenen Völker sind diejenigen, die gehört werden müssen, dass die ihre Territorien durch Bergbau und Wasserprivatisierung bedroht werden, dass Klimapolitik oft über ihre Köpfe hinweg entschieden wird und dass die wichtigen politischen Subjekte mit Entscheidungsrechten auch sind und die konsultiert werden müssen vor großen Projekten.
1: Nicht zufällig wurde Belém als Ort ausgewählt. Die Stadt liegt im brasilianischen Amazonasgebiet, das als grüne Lunge der Erde zum Sinnbild für Debatten um Klimapolitik geworden ist. In Belém zeigte sich aber auch, dass Anspruch und Wirklichkeit wie so oft auseinanderklaffen.
2: Das heißt, also schon jetzt können wir sehen, dass die COP eigentlich ein politisches Konfliktfeld war, kein neutraler Ort und kein einheitlicher Ort.
1: Zwar war die Mobilisierung der Zivilgesellschaft bei der Cúpula dos Povos beeindruckend, bei den offiziellen Verhandlungen waren diese Stimmen aber unterrepräsentiert.
3: Auf der COP28 in Dubai, es gibt eine Analyse von Global Witness, dass weit mehr, also fast 1000 InteressenvertreterInnen mehr der Fossil Fuel Industrie anwesend waren als Delegierte von den 10 von dem Klimawandel am meisten gefährdeten Ländern.
1: Konstantin Bittner ist Mitarbeiter von PowerShift und Koordinator des AK Rohstoffe. Doch nicht nur die Gas- und Öllobby ist regelmäßig auf den Klimagipfeln präsent.
3: Wir haben auch im Vorfeld der COP gesehen, dass das brasilianische Bergbauunternehmen Vale hier maßgeblich involviert hat, auch sehr sichtbar gewesen ist während der COP und auch eigene Positionspapiere an die Präsidentschaft der COP übergeben hat. Also hier auch schon maßgeblich Einfluss genommen hat, welche Diskurse hier geführt werden.
1: Rohstoffe für die Energiewende geraten zunehmend in den Fokus bei Debatten um die Klimapolitik und rufen Bergbauunternehmen bei den Klimakonferenzen auf den Plan. Auch in der brasilianischen Politik selber werden die widerstreitenden Interessen deutlich.
3: In einem großen Spannungsfeld, wie man hier auch durch das Zitat von dem Präsidenten Lula da Silva sieht, der sagt, es war möglich, die Entwaldung im Amazonas um 80% zu reduzieren und jetzt kämpfe man dafür, sie auf null zu reduzieren. Gleichzeitig wird aber auch selbst von ihm, aber auch von vielen anderen Kräften in Brasilien halt auch der Amazonas als Wirtschaftsraum gesehen und Rohstoffe spielen halt hier eben eine große Rolle. Brasilien ist bereits also einer der größten Förderer von verschiedensten metallischen Rohstoffen. Es ist so, dass erst ein Drittel der Landesfläche von Brasilien kartiert ist. Das heißt, es gibt wahrscheinlich noch sehr viel größere Vorkommen. Und die Vorkommen, die bekannt sind in Brasilien, gehören bei verschiedensten Metallen zu den größten weltweit.
1: Für den Ausbau von Windkraft und Solar, für E-Mobilität und Elektrifizierung werden große Mengen an Eisenerz, Kupfer, Lithium, seltenen Erden und vielen anderen Rohstoffen benötigt. Der Bedarf steigt seit Jahren immens.
3: Ist auch die erste COP, in der das

0: Thema Transition Minerals, also metallische Rohstoffe, auch zum ersten Mal mit auf der Agenda stand.
1: Als Transition Minerals vermarktet, also Rohstoffe, die für die Energiewende benötigt werden, wecken sie Assoziationen mit Nachhaltigkeit. Doch sie lagern oft in ökologisch sensiblen, hochbiodiversen Gebieten, in Territorien, die von indigenen und traditionellen Gemeinschaften bewohnt sind, im Amazonas und auch in anderen Regionen Brasiliens.
2: Das sind Gemeinden, die sehr stark von Eisenbergbau betroffen sind.
1: Camila Amrio vom FDCL koordiniert ein Projekt, das Interessen der deutschen und brasilianischen Zivilgesellschaft gegenüber der deutschen Politik vertritt. Sie war beim Gegengipfel in Belém und hat anschließend Quilombola-Gemeinden in Bahia besucht.
2: Das ist in der Nähe von Caetité, sind viele Munizipien, die da betroffen sind, Pindaí, Guanambi, andere da in der Region. Und da gibt es schon seit langem ganz viel Menschenrechtsverletzung durch diese Aktivität der Bergbauunternehmen.
1: Bevor die Bergbauunternehmen in die Gegend kamen, konnten die Gemeinden das produzieren, was sie zum Leben benötigten. Doch dann änderte sich das Leben grundlegend.
2: Sie haben angefangen, die Leute zu bedrohen. Sie wollten zuerst Land kaufen. Und wenn die Leute gesagt haben, nee, wollen wir nicht, weil davon leben wir, wir wollen nicht woanders, dann haben sie angefangen zu drohen und so Sachen und haben tatsächlich geschafft, von einigen Familien Grundstück zu kaufen.
1: Zwar wurden Gemeinden umgesiedelt, doch fehlt ihnen Zugang zu Wasser, um wieder ihre eigenen Lebensmittel zu produzieren. Durch den Bergbau ist auch die ganze Gegend kontaminiert. Atemwegs- und Krebserkrankungen häufen sich in der Region.
2: Und dann nach dem Bergbau ist noch die ganze Windenergieanlagen und Unternehmen für Windenergie auch gekommen.
1: Große Windparks in unmittelbarer Nähe erzeugen hohe Lautstärken und auch die Tiere verändern ihr Verhalten. So geben Kühe weniger Milch und Hühner legen weniger Eier. Die Gemeinden sehen einen Zusammenhang mit der Expansion der Windkraft.
2: Die ganze Energie, die dadurch erzeugt wird, dient eigentlich diesem Bergbauunternehmen. Also das ist dann dieser Diskurs, dass sie machen einen nachhaltigen Bergbau, weil sie Windenergie nutzen. Aber eigentlich dieses Windenergieprojekt ist auch verantwortlich für ganz viele Rechtsverletzungen für diese Gemeinde, die dadurch nochmal gewaltsam betroffen werden.
1: Das Eisenerz aus Bahia kann als nachhaltig vermarktet werden, da es mit erneuerbaren Energien erzeugt wird. Die Gemeinden bleiben hingegen mit den Zerstörungen zurück. Ob das Eisenerz am Ende für die Energiewende verwendet wird, ist fraglich.
0: Rohstoffe für die Energiewende. Aus meiner Sicht ist das ganz oft ein Narrativ, was ins Schaufenster gestellt wird, ganz explizit auch von Rohstoffkonzernen. Wenn man sich die Zahlen aber konkreter anschaut, fließt eigentlich nicht der größte Teil in die Energiewende von den Rohstoffen, sondern fließt in andere Industriezweige oder beispielsweise in die Automobilität.
1: Auch die zunehmende weltweite Militarisierung lässt die Nachfrage nach Rohstoffen für die Rüstungs- und Sicherheitsindustrie in die Höhe schnellen. Dem Rohstoffhunger fallen ganze Landstriche zum Opfer. In Bahia und auch in der Amazonasregion.
0: Allein in der Zeitspanne zwischen 2005 und 2015 war Bergbau für 10% der Entwaldung in der Amazonasregion verantwortlich. Und auch wenn wir uns das in Bezug auf CO2 anschauen, ist der Erzabbau, aber auch die Primärmetallproduktion verantwortlich für rund 10%. Es gibt auch höhere Annahmen an den Treibhausgasen, die global ausgestoßen werden.
1: Dies zeigt, wie wichtig es ist, Bergbau mehr in Verbindung mit Klimapolitik zu denken. In die Vereinbarungen der COP30 haben es die Transition Minerals am Ende allerdings nicht geschafft. Doch auch unabhängig davon gibt es eine Reihe konkreter Vorschläge, wie sich die Situation verbessern könnte. Für Deutschland skizziert Konstantin Bittner vom AK Rohstoffe einige Vorschläge.
0: Deutschland importiert massiv viele Rohstoffe, metallische Rohstoffe aus Brasilien. Mittlerweile ist Brasilien der größte Kupferexporteur. Was wir sehen als Hebel, die wir halt in Deutschland in Bewegung setzen müssen, ist, also wir müssen hier unseren Anteil leisten und Reduktionsziele festsetzen. Reduktionen für den absoluten Primärrohstoffverbrauch. Das heißt, wir müssen genau schauen, wo müssen Rohstoffe, metallische Rohstoffe reinfließen. und wo aber auch nicht? Wo verschwenden wir Rohstoffe? Und wie können wir dann eben über diesen Ansatz halt eben auch unseren Beitrag dazu leisten, den Druck von Abbauregionen zu nehmen und unseren eigenen Verbrauch und Konsum zu verringern? Gleichzeitig müssen wir darauf setzen, dass eine Kreislaufwirtschaft ausgebaut wird.
1: Der Klimawandel macht vor nationalen Grenzen keinen Halt. Eine andere Klimapolitik, die die globalen Machtverhältnisse mitdenkt, muss die Perspektiven der Betroffenen ins Zentrum stellen.
3: Also dieser Wettlauf sozusagen um diese Mineralien bringt ja nicht nur Umweltzerstörung, sondern auch soziale Zerstörung.
1: Vinicius Mendes von Cobra.
3: Und die ganze Zeit, also von der Zivilgesellschaft und der COP wurde eben daran erinnert, dass man eben theoretisch zumindest das Recht auf freie, vorherige und informierte Konsultation hat.
1: Die ILO-Konvention 169 ist dafür ein wichtiges Instrument, worauf auch beim zivilgesellschaftlichen Gipfel immer wieder hingewiesen wurde.
3: Und das ist ja ein Recht, was darauf abzielt, dass eben Konsultation von den Gemeinden vor jeder Entscheidung, was Großprojekte, Bergbau, aktivistische Projekte stattfinden sollen, dass sie eben nach den politischen Protokolle der Gemeinden geführt werden müssen und dass sie eben auf Einverständnis abzielen. Das war auch wichtig. Das war auch eine Kritik von vielen indigenen Führungspersönlichkeiten in der COP, in der Klimademo zum Beispiel, dass eine Konsultation auch ein bestimmtes Vetorecht gewährleisten muss, weil ohne Vetorecht gibt es auch keine Konsultation.
1: Zwar haben viele Länder die Konvention ratifiziert, darunter auch Brasilien, die Anwendung ist in der Praxis aber meist ungenügend, gerade wenn es um Bergbauprojekte geht. Ein kleiner Lichtblick bei den Verhandlungen war die Vereinbarung, dass ein Just Transition Mechanismus geschaffen werden soll, der Menschenrechte, Arbeitsrechte und Gerechtigkeit in den Fokus der Klimapolitik rückt. Es bleibt aber unklar, wie er in Zukunft ausgestaltet sein wird. Es ist auch unklar, ob er sich in Zukunft tatsächlich zu einem robusten Instrument entwickeln wird, das die Rechte der Gemeinschaften, der Munduruku, der Quilombolas und der vielen anderen Betroffenen tatsächlich ins Zentrum stellt und besser schützt.
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Frag dich selbst, bist du glücklich mit deinem Leben? Ist das, was du machst, wirklich das, was du machen möchtest? Sparst du Zeit und wofür sparst du sie? Wenn es einen Film über dein Leben geben würde, würdest du ihn dir anschauen? Würde er dich faszinieren? 6 Euro für eine Stunde auf der Arbeit. Was würdest du zahlen für eine Stunde an einem sonnigen Tag im Park? 3 Kaffee auf der Raste kosten so viel wie eine Stunde deines Lebens. Würdest du in deinem Leben etwas anders machen, wenn du wüsstest, dass du nächstes Jahr stirbst? Was sagt dir, dass du denn überhaupt noch lebst? Jeder Moment Leben, der uns aus der Gegenwart geklaut wird, ist einer, der verloren sein wird für immer. Und hast du Ideen? Oder haben Ideen dich? Fühlst du dich manchmal auch auf eine bestimmte Art und Weise einsam? Eine Art und Weise, die Worte nicht beschreiben können? Fühlst du dich manchmal auch auf eine bestimmte Art und Weise unruhig? Eine Art und Weise, die dich fast zerfrisst?

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0: Ja, ich wollte nur kurz sagen, die Erde ist überhaupt kein Stern.
1: Ja, ach so, ja, aber der Rhyme ist fett.

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1: Ein Experte wie du hat es nicht nötig, Lauren zu zeigen, was kann. Wenn du allerdings siehst, dass irgendwo ein Unrecht geschieht, dann hilf den Schwachen. Ich kämpfe aber nur, wenn es wirklich unbedingt sein muss. Hast du das verstanden, mein Junge, hä?
2: Ja, Meister.
1: Doch jetzt kommt das Allerwichtigste.
2: Auch was? Das kann ich mir gar nicht alles merken.
1: Das darfst du aber nicht vergessen. Wir beide werden heute Nacht einen trinken. Das ist Usorange.

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1: Gesundheit ist ein Zustand des vollkommenen körperlichen, geistigen und sozialen Wohlbefindens und nicht die bloße Abwesenheit von Krankheit. Ein gesunder Organismus steht in funktionierender Wechselwirkung mit seiner Umwelt. Der gesunde Mensch fühlt sich frisch und leistungsfähig. Er besitzt optimistisches Rüstungsvertrauen, geistige Kraft und ein stabiles Seelenleben. Gesundheit ist nichts Starres, sondern ein dynamisches Verhältnis des Menschen zu sich selbst. Gesundheit ist nicht Durchschnitt, sondern gesteigerte Norm und individuelle Höchstleistung. Gesundheit führt über die Vollendung des Einzelnen zur Vollkommenheit des gesellschaftlichen Zusammenseins. Gesundheit ist das Ziel des natürlichen Lebenswillens und deshalb natürliches Ziel von Gesellschaft, Recht und Politik. Ein Mensch, der nicht nach Gesundheit strebt, wird nicht krank, sondern ist es schon.

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0: Ach, wie sehr verlange ich nach Gesundheit. Man habe nur etwas vor, das etwas länger dauern soll als man selber. Dann dankt man für jede gute Nacht, für jeden warmen Sonnenstrahl, ja, für jede geregelte Verdauung.
1: Kränklichkeit ist gar kein Hindernis zu guten Taten. Die größten Dinge sind schon von Invaliden geleistet worden. Und die volle Gesundheit führt in der Tat oft, wenn auch nicht notwendig, einen Mangel an Feinheit des geistigen Empfindens herbei.
0: Was die Welt gemeinhin Genie nennt, ist jener krankhafte Geisteszustand, welcher aus einer ungebührlichen Vorherrschaft einer einzigen Fähigkeit über alle anderen erwächst. Die Werke solcher Genies sind niemals von echter Gesundheit und verraten in speziellen Punkten stets einen wahnhaften Geist.
1: Der Kluge erlaubt seiner Gesundheit nicht alles, was seine Gesundheit ihm erlaubt.
0: Wenn auf Gefilden neues Entzücken keimt und sich die Ansicht wieder verschönt und sich an Bergen, wo die Bäume grünen, hellere Lüfte, Gewölke zeigen. Oh, welche Freude haben die Menschen. Froh gehen an Gestaden, Einsame, Ruh und Lust und Wonne der Gesundheit blüht. Freundliches Lachen ist auch nicht ferne.
1: In der heutigen Ausgabe des Lyrischen Duos wandeln wir mit Friedrich Hölderlin sowie weiteren sich dem Wohlbefinden widmenden auf lyrischen und musikalischen Pfaden der Gesundheit. Körperlich unversehrte Unterhaltung hier auf Radio Korax wünschen Lord Helmchen und Sir Arthur the Angel.

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Ein anderer zähle seine Tage und rechne nicht die Zeit der Plage, noch was vom Leben überhaupt, Schmerz, Krankheit.

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1: Täuschet ihr mit eurem Wechseltanze, du, o Wunsch und du, o Hoffnung, mich? Oder naht im Purpurnelkenkranze froh entrittes die Gesundheit sich? Will sie von dem Dämon mich erlösen, welcher meine Kraft gefangen nahm? Soll ich wiederum zu dem genesen, der ich der Natur vom Busen kam? Lass mich dir mein Vorgefühl verkünden, Boje, alter, trauter Herzensfreund. Wonniglich wirst du es mitempfinden, wann der Dulder fessellos erscheint, wann er mit der angeborenen Stärke jugendlich Apollons Bogen spannt oder rüstig zu Athenens Werke unter der Ägide sich ermannt. Ha, dein Freund, einst mehr als halb verloren, keck verhöhnt von schnödem Übermut, war zum lahmen Schwächling nicht geboren. Ihn durchfloß kein träges, feiges Blut. Das bezeugen ihm des Pindus Würden, die er in der Ohnmacht noch erwarb, und die Kraft, die unter allen Bürden nicht in 20 Jahren ganz erstarb. Heil ihm, leichter fühlt er schon die Glieder, und der Genius, der in ihm strebt, schüttelt freier, stärker das Gefieder, das dem schweren Nebel ihn enthebt. Erde, dich mit allen deinen Bergen, allem lastenden Metall darin, allen Riesen drauf und allen Zwergen, haucht er bald wie Flaum vor sich dahin. Edle Rache beut er, dann der Schande, die er über sein Verschulden trug, seit der Hypochonder dumpfe Bande um die reingestimmte Nerven schlug. Wann es heller um der Wahrheit Seher, wärmer um der Schönheit Pfleger tagt, und er glorreich eines Hauptes höher als 10.000 Alltagsmenschen ragt. Mag es Riese dann und Drache wagen, gegen ihn zum Kampf heranzugehen, mag das Glück ihn auf den Armen tragen oder er auf eigenen Füßen stehen, neu gerüstet mit den Götterwaffen, die er mit gestähltem Arme führt, wird er sich nach Heldenrecht verschaffen, was sein Wunsch bedarf und ihm gebührt. Herr des Lebens, willst du mich erhalten? O, so gib nur eins, Gesundheit mir. Dankend will ich dir die Hände falten, aber bitten weiter nichts von dir. Kühn durch Klippen, Strudel, Ungeheuer lenk ich allgenugsam mir, als dann auf des Lebens Ozean mein Steuer. Selbst sein Gott ist ein gesunder Mann.
0: Die Jahreszeiten wandern durch die Wälder. Man sieht es nicht, man liest es nur im Blatt. Die Jahreszeiten sträuchen durch die Felder. Man zählt die Tage und man zählt die Gelder. Man sehnt sich fort aus dem Geschrei der Stadt. Das Dächermeer schlägt ziegelrote Wellen. Die Luft ist dick und wie aus grauem Tuch. Man träumt von Äckern und von Pferdeställen. Man träumt von grünen Teichen und Forellen und möchte in die Stille zu Besuch. Man flieht aus den Büros und den Fabriken. Wohin ist gleich? Die Erde ist ja rund. Dort, wo die Gräser wie Bekannte nicken und wo die Spinnen seidene Strümpfe stricken, wird man gesund. Die Seele wird vom Pflastertreten krumm. Mit Bäumen kann man wie mit Brüdern reden und tauscht bei ihnen seine Seele um. Die Wälder schweigen, doch sie sind nicht stumm, und wer auch kommen mag, sie trösten jeden.

0: öffne freudig deine Kehle, singe schmerzenlos dein Lied. In das Lied leg deine Seele, wie es dunkel sie durchzieht. Aber kann ich denn wohl singen, da die Freude mich verwirrt, Tränen aus dem Herzen dringen und das Auge trunken irrt? Ach, ich weiß mich nicht zu fassen, bin mir selber nicht bewusst, der nur weiß, mein Glück zu fassen, der wie ich entbehrt der Lust. Und so stammel ich nun und fühle, singen, sprechen kann ich nicht. Jedes Wort wird zum Gefühle, jeder Laut ist mir Gedicht.
1: Ja, das möchte. Eine Villa im Grünen mit großer Terrasse. Vorn die Ostsee, hinten die Friedrichstraße. Mit schöner Aussicht, ländlich mondän. Vom Badezimmer ist die Zugspitze zu sehen. Aber abends zum Kino hast du's nicht weit. Das Ganze schlicht, voller Bescheidenheit. 9 Zimmer. Nein, doch lieber 10. Ein Dachgarten, wo die Eichen draufstehen. Radio, Zentralheizung, Vakuum, eine Dienerschaft, gut gezogen und stumm, eine süße Frau, voller Rasse und Werbe und eine fürs Wochenend zur Reserve. Eine Bibliothek und drumherum Einsamkeit und Hummelgesumm. Im Stall 2 Ponys, 4 Vollbluthengste, 8 Autos, Motorrad, alles längste natürlich selber, das wäre ja gelacht. Und zwischendurch gehst du auf Hochwildjagd. Ja, und das habe ich ganz vergessen. Prima Küche, erstes Essen, alte Weine aus schönem Pokal. Und egal weg, bleibst du dünn wie ein Aal. Und Geld. Und an Schmuck eine richtige Portion. Und noch eine Million und noch eine Million. Und Reisen und fröhliche Lebensbuntheit. Und famose Kinder und ewige Gesundheit. Ja, das möchtest du. Aber wie das so ist, hienieden, manchmal scheint es so, als sei es beschieden nur peu à peu das irdische Glück. Immer fehlt dir irgendein Stück. Hast du Geld, dann hast du nicht Keten. Hast du die Frau, dann fehlen die Moneten. Hast du die Geischer, dann stört dich der Fächer. Bald fehlt uns der Wein, bald fehlt uns der Becher. Etwas ist immer. Tröste dich. Jedes Glück hat einen kleinen Stich. Wir möchten so viel haben, sein und gelten. Dass einer alles hat, das ist selten.
0: 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Was mir Angst macht, was Begier, was ich lasse, was ich mache. Was ich weine, was ich lache, was ich nähme an Kost zu mir, schreibe, lese, denke hier. Die und die und diese Sache, was ich nicht tu, was ich tu. Nichts und alles, Reis und Ruh. Angst und Freuden, Lust und Schmerzen, dieses alles, alles das, ihn ich hier ohn Unterlass auf Gesundheit meines Herzens.

0: Ja, als sie mich jetzt wahrscheinlich im ersten Moment gesehen haben, dachten sie, nehme ich mal an, Mensch, das ist ein junger, attraktiver, knackiger, durchtrainierter, kerniger, fitter junger Mann. Einfach ist ja so der erste Eindruck in etwa. Weiß ich auch mittlerweile, kann ich einigermaßen mit umgehen. Und man denkt gar nicht, dass es gar nicht so lange her ist, dass auch ich tatsächlich krank war. Und zwar richtig schlimm krank, aber richtig dicke Post gewesen, dichte Baklütchen. Und zwar war es losgegangen in der Nacht eigentlich mit Bauchschmerzen, aber schon schlimme Bauchschmerzen. Bauchschmerzen, wo ich auch dachte, meine Herren, Bauchschmerzen, nee, dermaßen Bauchschmerzen. Hin und her überlegt, was machst du, irgendwas musst du machen mit den Bauchschmerzen? Ihr kannst doch hier irgendwie liegen und Bauchschmerzen haben, musst was machen. Zu dem Schluss gekommen bin, ja, das Vernünftigste ist wahrscheinlich, wenn du erstmal einfach jammerst. Was ich auch getan habe, aber eben nicht so kleinkindmäßig, mimosenhaft, aua, sondern schon mehr jammern wie ein Mann. Oha, oha. Aua, aua, aua. Ist nicht gut. Ist gar nicht gut. Tut weh. Oha, oha. Das habe ich die Nacht über gemacht. Hat auch einigermaßen geholfen. Aber am nächsten Morgen dachte ich dann doch, nee, gehst du mal zur Ärztin, dass sie sich das anguckt. Hat sie auch gemacht, auch mal gefühlt dann. Und dann aber gleich sehr schnell gesagt, um Gottes Willen, sie ja richtig krank, da kann ich als Ärztin für sie gar nichts tun. Und mich dann eben gleich weiter überwiesen ins Krankenhaus, in die Notaufnahme. Und da beginnt eigentlich diese Geschichte über meine große, gewaltige, gerade noch mal gut gegangene Blinddarmoperation. Die einfach heißt, ich war der Appendix und zwar hat sie mich geschickt ins Urban-Krankenhaus, das war ganz hübsch gelegen am Landwehrkanal. Und in dem Moment, wo ich da ankomme, geht's hier auch los. Ich war der Appendix. Ein Taxi bringt mich zur Notaufnahme vom Urban-Krankenhaus. Meine ernsthafte Blinddarmerkrankung hat mir neues Selbstbewusstsein verliehen. Stolz trete ich an den Aufnahmeschalter und sage, guten Tag, bin Notfall. Ah was, sehe Notaufnahme, hier kommen nur Notfälle. Ah ja, ich hatte verstanden. Hier wehte ein anderer Wind. Hier waren die Anforderungen höher. Von der normalen Ärztin in die Notaufnahme zu kommen, ist in etwa so, als wenn man von der Grundschule aufs Gymnasium kommt. Die Frau in der Aufnahme musterte mich. Name? Wohnort? Telefon? Neue Krankenkasse? Beruf? Naja, Geschlecht, Größe, Gewicht, Augenfarbe? Gut, hier lese ich nochmal durch, ob alle Angaben stimmen, da unterschreiben. Ich lasse mir das Formular durch. Tatsächlich, alle Angaben zu meiner Person stimmten. Wie machte sie das bloß? Kennen Sie mich irgendwoher? Nee, woher denn? Na, weil die Angaben, alle Angaben zu meiner Person richtig sind. Obwohl ich die Sätze gar nicht zu Ende spreche. Hören Sie mal. Sind seit 15 Jahren in der Aufnahme. Man kennt man mit der Zeit seine Pappenheimer. Und Ihre Versichertenkarte, die Sie zu Hause in der linken Schreibtischschublade und den Kontoauszügen vergessen haben, die müssen auch noch irgendwie erschaffen. Ah ja. Na, da wusste ich doch wenigstens wieder, wo sie liegt. Ich war beeindruckt. Ein gutes Gefühl, in den Händen von echten Profis zu sein. Der Aufnahmearzt kam auch gleich zur Sache. Haben Sie Schmerzen? Oh. Gehen Sie mal hier hin, so schlimm ist das doch gar nicht. Dann drückte er auf den Blinddarm und ich hatte das Gefühl, mein Bauch würde explodieren. Sehen Sie, das sind Schmerzen. Oh, ist ja herrlich klassisch bei Ihnen, aber ein richtiger Lehrbuchappendix, weil eigentlich ist ja gar nicht der Blinddarm, sondern ein Wurmfortsatz, der Appendix, das ist er. Dann drückte er wieder drauf. Toll, einfach toll. Genau da, wo ein akuter Appendix sein soll. Sagen Sie, darf ich das meinen Studentinnen zeigen? Ich dachte, was soll schon sein? Wenn ich doch so ein Lehrbuchappendix habe, so ein Geschenk der Natur, darf ich mir doch nicht der Wissenschaft verschließen. Was sollte schon passieren? Kurz darauf erschienen drei Studentinnen, die jede noch mal auf den Schmerzpunkt drückten. Während mir vor Schmerz die Konturen des Behandlungsraumes vor den Augen verschwammen, wurde mir allmählich klar, was schon passieren konnte. Als ich einigermaßen wieder bei Besinnung war, fasste ich mir endlich ein Herz. Herr Doktor, werde ich durchkommen? Diesen Satz wollte ich schon immer mal sagen. Oh, so ein Appendix, so schlimm ist das nicht. Den kratzt zur Not auch noch der Pförtner mit dem Löffel raus. Hä? Das war ein Medizinerwitz. Medizinerhumor ist meist etwas sperrig und wenig erfolgreich. was allerdings auch am Publikum liegt. In der Regel todkranke Patienten wie ich. Diesen Pförtner Blinddarmwitz sollte ich übrigens in den nächsten 3 Stunden bis zur Operation noch 37 Mal hören. Er ist sehr beliebt im oberen Krankenhaus. Hinter dem Vorhang tuscheln jetzt schon die Chirurgen, wer mich operieren sollte.
1: Oh nee, lass mich den Appendix, bitte! Hab vorhin die Leber und den Leber, was Leichtes hinterher, ich will den Appendix!
0: Irgendwie fühlte ich mich nicht richtig ernst genommen. Die Pfleger spielen mittel Ching Shang Chong aus, wer mich hochfahren muss. Der Verlierer stinkt sauer und fährt mich, um die Schwestern zu beeindrucken, freihändig hoch. Auf einem Fuß hüpfend buxiert er mich mit dem anderen in den 3. Stock. Insgesamt stoßen wir 17 Mal gegen Wände oder Türen. Was jedes Mal zu leichten Implosionen in meinem Bauch führt. Aber er schafft's. Und ich bin auch ein wenig stolz, von so einem geschickten Pfleger gefahren worden zu sein. Die Stationsschwester sieht traurig aus. Ich glaube, sie hat kürzlich sogar geweint. Vermutlich Liebeskummer. Ich frage sie, ob sie mal auf meinen Blinddarm drücken will, damit sie auf andere Gedanken kommt. Sie drückt, ich schreie auf und für einen Moment hat sie ihren Kummer vergessen. 3 Stunden später werde ich zum OP gefahren. Der Pfleger sagt, die OPs sind unten im Parterre, damit der Weg zum Landwehrkanal kürzer ist, wenn man schief geht. Dann lachen wir beide gelöst. Zur Belohnung fährt er mich diesmal mit den Händen. Im OP stellt mir der Anästhesist ungefähr 200 Fragen über irgendwelche Allergien, Krankheiten oder Operationen. Von wegen, ob ich die schon mal gemacht habe. Nachdem ich 40 Mal Nein gesagt habe, sage ich einfach mal Ja. Um glaubwürdig zu bleiben. Daraufhin bricht eine relative Panik aus. Und der Chirurg fragt mich, wer denn die Herztransplantation vorgenommen hätte. Ich gestehe kleinlaut, dass ich jetzt auch mal einen Scherz gemacht hätte. Dann lache ich ansteckend. Und der Chirurg weist den Anästhesisten an, mich sofort einzuschläfern. Ich bin schon im Wegdüsen, als der Chirurg mich noch mal beruhigen will. Oh, keine Angst, so ein Appendix ist keine große Sache. Hab eine große Berufserfahrung, stehe schon seit 30 Jahren unten an der Pforte.

Als ich einige Zeit später aus der Vollnarkose wieder aufwache, sitze ich in der U-Bahn. Das überrascht mich. Noch ein abgefahrener Medizinerscherz? Entweder haben mich die Ärzte einfach unter Vollnarkose in die U-Bahn gesetzt oder irgendwas ist wirklich schiefgelaufen. Der Bahnhofsprecher brüllt: Richtung Himmelsdorf, zurückbleiben! Dann betritt ein Kontrolleur mit langem weißem Bart den Waggon. Die Türen schließen sich, der Zug fährt ab. Die Fahrkarten mal bitte! Ich habe nur einen Zettel, auf dem steht Appendix. Was ist denn das? Appendix hier nicht gültig, damit können Sie nicht in den Himmel fahren. Wegen Appendix stirbt auch keiner mehr, müssen Sie wieder aussteigen. Appendix, wir werden auch schon. Ja, nee. Ich lasse mir seinen Ausweis zeigen. Er holt einen Zettel mit seinem Foto raus. Daneben steht: Ich bin Petrus, wa? Ich bin verwirrt. Was sind Sie falsch umgestiegen? Mit Appendix können Sie nicht in den Himmel. Ich frage ihn, warum Petrus Berlin hat. Petrus sagt, er spricht jeden Menschen in dessen Muttersprache an. Ich sage, ich bin eigentlich aus Norddeutschland. Ach so, ja, nu, das wusste ich nicht. Nee. Schau, trotzdem müssen wir wieder aussteigen. Kann man gar nichts machen. Nee. Dann wirft er mich raus. Ich wache erneut auf. Diesmal im Aufwachraum neben dem OP. Der Anästhesist ist wieder da. Na, Evas, auch schon wach. Wie geht's uns denn? Oh, wird schon wieder. Die Operation ist gut verlaufen. In 3 Wochen ist der Knie wieder wie neu. Ich war der Appendix. Ja, ich weiß, kleiner Scherz. In diesem Moment wusste ich, ich war wieder unter den Lebenden. Bei den lustigen Medizinern vom Urban-Krankenhaus.

0: Vor meinem Fenster ein Mann, der rennt. Trotz winterlicher Temperaturen, 12 Grad minus, hält er bis ans Ende durch, entschlossen, den Weihnachtsspeck zu tilgen, seiner Bestzeit auf 10.000 Metern ein paar Sekunden abzunehmen oder besser noch, ein weiteres Jahr zu leben oder zwei, vorausgesetzt, was immer bevorsteht, wäre nicht Krebs oder ein Auto außer Kontrolle. Konzentriert, gesenkter Kopf, pumpende Fäuste, der Ärger löst sich auf in seinem Schweiß. Und wäre Gott auch tot, die Fitness hat ihn ersetzt. Millionen beugen sich gesenkten Herzfrequenzen wie Messdiener gen Rom, absolvieren sie ihren Morgenlauf. Ein tägliches Opfer für das stabile, gesicherte Wohlsein eines Lands, genannt Gesundheit. Aber unterdessen denke ich an Verdun. Männer, Jungs eigentlich, zu weit gegangen und durch stachligen Draht, um ewig und eine Meile zu rennen. Niemals anzuhalten, den Pinienduft zu bemerken oder zu verschnaufen. Frisch gefallener Schnee oder die Erstreckung der Straße im gleißenden Licht zu sehen. Auf der wir seither nichts anderes als rennen.
1: Du Götterkind mit lustentbrannten Blicken, dem ewig hold die Wangenrosen stehen. Soll ich umsonst zu dir Gebete schicken und ohn Erbarmen in die Grube gehen? Wie möcht ich Jüngling den Gedanken tragen, hinabzuwandern in das dunkle Land und allem Teuren Lebewohl zu sagen, eh noch die Hälfte meines Sommers schwand? Was tat ich dir? Was raubt mir dein Erbarmen? Verfolgt ich je dem Pfad der Üppigkeit? Wälzt ich mich jemals in der Wollust Armen? Hielt ich nicht scharf die Bahn der Mäßigkeit? Weiht ich nicht glühend dir des Herzens Triebe, trug Dank und Flehen zu deinem Heiligtum? War ich nicht treu der Freundschaft und der Liebe? Und poch umsonst auf meiner Unschuld Ruhm? Um diesen Wangen wieder Glanz zu kaufen. Nie viel hab ich ersonnen und getan. Bestieg das Ross, bin Wald und Feld durchlaufen und Luft gewandelt auf beblümtem Plan. Hört ich dich draußen regen das Gefieder, schlürft ich nicht rasch der Balsamlüfte mehr? Verließ ich nicht das Mädchen meiner Lieder und buhlt um dich auf jeder Kalb umher? Du Götterkind mit luftentbrannten Blicken, dem ewig hold die Wangenrosen stehen. Lass nicht umsonst zu dir den Ruf mich schicken, nicht in die kalte Gruft den Jüngling gehen. Anruf an die Gesundheit.
0: Ziehen Sie die ältesten Schuhe an, die in Ihrem Schrank vergessen stehen. Denn sie sollten wirklich dann und wann auch bei Regen durch die Straßen gehen. Sicher werden sie ein bisschen frieren und die Straßen werden trostlos sein. Aber trotzdem, gehen Sie nur spazieren. Und wenn es irgend möglich ist, allein. Müde fällt der Regen durch die Äste und das Pflaster glänzt wie blauer Stahl. Und der Regen rupft die Blätterreste, und die Bäume werden alt und kahl. Abends tropfen 100.000 Lichter zischend auf den glitschigen Asphalt, und die Pfützen haben fast Gesichter, und die Regenschirme sind ein Wald. Ist es nicht, als stiegen sie durch Träume, und sie gehen doch nur durch eine Stadt? Und der Herbst rennt torkelnd gegen Bäume, und im Wipfel schwankt das letzte Blatt. Geben Sie ja auf die Autos Acht. Gehen Sie bitte, falls Sie friert, nach Haus. Sonst wird noch ein Schnupfen heimgebracht. Und ziehen Sie sofort die Schuhe aus.

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0: O Gesundheit, holde, wenn einst du kehrest, reiß ich aus der Brust die gefräßge Sorge und im Arm dich, eine geliebte Tochter, lächel ich einst neu. Du, o Lebensgrazie, du der Erdlust Seele, sei uns hold, denn es hat beraubt dein keine Blüt und liebliche Frucht die allzu flüchtige Stunde. Weggefährten, stärkst du Bedrückte, du machst reich die Reichen, froh, wenn umher du waltest, fleust die Einsamkeit, die Gefurchte, Stirn blüht freundliche Jugend. O gegrüßt mir sei, du gepriesene Jungfrau, und zurück nicht weiche vom armen Hoffer, der die Tag hinstarrt, die so langsam enden. Heitere Mondnacht, zeige bald dich schön zu meinen Häupten, gleich wie strahlt der Mai, wie die berggeborene Quell herabhüpft in die vom Hauche Titans durstige Talflur. An die Gesundheit.
1: Ich fragte ihn nach jener Zeit, als wir noch jung waren, naiv, hitzig, dumm, unfertig. Ein bisschen ist davon noch übrig, abgesehen von der Jugend, sagte er. Ich fragte ihn, ob er immer noch ganz genau wisse, was für die Menschheit gut und was schlecht ist. Das ist die tödlichste aller Illusionen, sagte er. Ich fragte ihn nach der Zukunft, ob er sie weiterhin rosig sehe. Dafür habe ich zu viele Geschichtsbücher gelesen, sagte er. Ich fragte ihn nach dem Foto, dem gerahmten, auf dem Schreibtisch. Alles längst vorbei, Bruder, Cousin, Schwägerin, meine Frau, auf dem Schoß der Frau die Tochter, auf dem Arm der Tochter die Katze, der blühende Kirschbaum und über dem Baum fliegt ein nicht identifizierter Vogel, sagte er. Ich fragte ihn, ob er manchmal glücklich sei. Ich arbeite, sagte er. Ich fragte nach Freunden, ob er noch welche habe. Einige meiner früheren Assistenten, die ebenfalls schon frühere Assistenten haben. Frau Ludmilla, die den Haushalt führt. Jemand, der mir nahe steht, aber im Ausland. Zwei Damen in der Bibliothek, beide mit einem Lächeln. Der kleine Gresch von gegenüber. Und Marc Aurel, sagte er. Ich fragte nach seiner Gesundheit und seinem Befinden. Sie verbieten mir Kaffee, Wodka, Zigaretten, das Tragen schwerer Erinnerungen und Lasten. Ich muss so tun, als hörte ich es nicht, sagte er. Ich fragte nach dem Garten und der Bank im Garten. Wenn der Abend schön ist, beobachte ich den Himmel. Ich muss immer wieder staunen, wie viele Blickpunkte es dort gibt, sagte er.
0: Sei gegrüßet, schöne Sonne, sei willkommen, Tag der Wonne, in der Musen Heiligtum. Ihre Schwester kommt zu Ihnen, holde Musen, ihr zu dienen, schafft uns ein Elysium. Fühl ich nicht von jenen Höhen heitre, schöne Lüfte wehen, voll Gesundheit, voller Ruh? Ach, die Wünsche ihrer Treuen, die entfernt sich mit uns freuen, wehen uns diese Lüfte zu. Wir, die heute sie umschließen, die sie liebend näher grüßen, gehen am Glücke jenen vor. Helfet sie mit uns umschließen, helfet sie mit uns begrüßen, Musen, werdet uns ein Chor. Apollo, komm, lass deine Locken fliegen und weih ihr deinen jüngsten Kranz. Wie Weste sich um ihre Göttin wiegen, umschwebe sie der Charitinnen Tanz. Hygeia schling um ihre Tänze, in ihren jugendlichen Reihen, den schönsten ihrer Kränze, den Kranz der Freuden ein. Genieße diese Tage, die lang erwünschten Tage, im alten Heiligtum. Auch im Andenken werde, die einst auf fremder Erde, Rom ein Elysium.
2: Tief im 100-Morgen-Wald haben Christopher Robin und seine Freunde schon viele wunderbare Abenteuer zusammen erlebt. Und ich glaube, wir haben gerade genug Zeit, uns eines anzusehen. An einem kühlen Herbsttag wärmte Pooh sich gerade ein wenig auf, als er seine vertraute Puckucksuhr hörte. Es erinnerte ihn daran, etwas zu tun. Aber was es war, war etwas, woran er sich nicht genau erinnerte.
3: Oh ja, Zeit für meine Appetitgymnastik. Ich bin dick, rund, doch kerngesund. Mein Trick ist ganz einfach. Mein Appetit wird größer, wenn ich Turnübungen mache. Verflixt und zugenäht. So, das ist besser. Danke. So, wo war ich? Oh ja, mein Bäuchlein rumpelt und pumpelt. Höchste Zeit, etwas zu naschen. Ich bin klein, fett, dafür nett, turn, was ich turnen muss. Nach rauf, runter ist noch süßer der Genuss. Ja, bei rauf, runter denk ich munter, was im Schrank noch Leckeres wär. So wie Honig, Milch und Schokolade. Mit so gesundem Appetit bin ich ein kerngesunder Bär.
4: Mit so gesundem Appetit ist er ein kerngesunder Bär.
1: Er lebte streng nach ärztlichen Diäten und 15 Röntgenbilder schmückten die Tapeten. Fragte harmlos einer, na, wie geht es? Verwies er detailliert auf Diabetes. Stets war zu langem Siechtum er bereit, doch macht sich hier Enttäuschung breit. Was ihm den Plan spontan verdirbt, ist, dass er an Gesundheit stirbt. Dies Ende hat ihn schwer getroffen. Er konnte auf was Besseres hoffen. Der Tod war schmerzlos, Gott sei Dank. Tags drauf fühlte er zum Glück sich krank.
0: Das Haar mit buntem Kranz geschmückt, so führst du, Liebliche, den Rhein der Freuden, die das Leben beut, und grau ist ohne dich der Tag. Durch dich wird Wald und Feld geziert mit Reizen, die den Blick erfreuen. Du machst so schön der Blume Haupt, du machst des Vogels Lied so süß. Die Seele stehlst du für den Kampf mit Sorg und Kummer, machst sie stark. Der, den du fliehst, ermüdet bald, nur Frieden wünscht er sich und Ruh. O neig, anmut'ge dich herab dem Bittenden, mach wieder ihm die Augen für das Schöne klar und froh zur Arbeit ihm das Herz.
1: Tröste mich, dir hab ich mich anvertraut, dir hab ich meine Frauen geopfert und meine Kinder, die kennen mich nicht. Du hast meine Gesundheit, du hast meine Kraft, du hast meine Freunde. Du hast vom Besten von mir alles. Tröste mich, denn ich hasse dich. Literatur. Überhaupt aber beruhen 9/10 unseres Glückes allein auf der Gesundheit. Mit ihr wird alles eine Quelle des Genusses. Hingegen ist ohne sie kein äußeres Gut, welcher Art es auch sei, genießbar, und selbst die übrigen subjektiven Güter, die Eigenschaften des Geistes, Gemütes, Temperaments, werden durch Kränklichkeit herabgestimmt und sehr verkümmert.
0: Die 312. Ausgabe des Lyrischen Duos hier auf Radio Korax ist in wenigen Augenblicken Geschichte. Wir hoffen, dass die Folge des Hörens der Sendung kein spontaner Besuch einer medizinischen Fachkraft ist.
1: Über mehrheitlich gesundes Feedback zur Sendung freut sich wie gewohnt die Buchstabenkombination daslyrischeduo@gmx.de. Bei Interesse der Tracklist bzw. am abermaligen Hören der Sendung empfehlen wir ebenfalls diese Kontaktoption.
0: Warum täuschen wir uns? Unser Übel ist nicht äußerlich. Es ist in uns, in den Eingeweiden selbst sitzt es. Und es ist schwer für uns, unsere Gesundheit zu erlangen, weil wir nicht wissen, dass wir krank sind.
1: Schlimm genug, dass heute die Menschen noch Kriege führen müssen. Wenn sie aber anfangen, den Krieg als solchen zu rechtfertigen und in Vertretung der Weltordnung als von höchsten Gesichtspunkten für die Gesundheit der Menschheit notwendig nachzuweisen, dann soll man sie auf den Mund schlagen.
0: Schlimm genug, dass heute die Menschen noch Kriege führen. Wir würden unglaublich gern den Verantwortlichen hierbei auf den Mund schlagen. Dabei gönnen wir ihnen vordergründig den Misserfolg. Den Misserfolgen widmen wir uns in der kommenden Sendung am ersten Sonntag im Juni. Eine erfolgreiche Zeit bis dahin wünschen Lord Helmchen und Sir Arthur the Angel.

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Also jetzt mal ganz spekulativ. 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

Also jetzt mal ganz spekulativ. Ich nutze ganz bewusst lieber den Konjunktiv. Ich schriebe einen Text, der im Konflikt mit dem Gesetz behauptet, Gauland sei ein Reptiloid. 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

Vielleicht habt ihr schon mal von Ken Jebsen gehört, der sich über Zensur immer sehr laut beschwert. 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

Ja, nicht wirklich Danger, denn wenn ich nicht Lust hätte auf ein Experiment, mal die Grenzen auszuloten, was erlaubt und was verboten ist, und will euch meine Meinung hier erzählen. 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

0: Leider gibt es für heute noch keinen Beitrag vom Schlaglicht. Falls ihr Ideen oder Anregungen habt, meldet euch gern unter schlaglicht@radio-fratz.de.
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0: Gut, ihr hört die Sendung Recycling in FSK 93,0 MHz im Radio oder über unseren Livestream auf fsk-hh.org. Und in der heutigen Sendung beschäftigen wir uns wieder mal mit dem Thema Antisemitismus bzw. Intervention gegen Antisemitismus. Und wir haben wieder mal eine Gruppe aus Schleswig-Holstein, nicht die gesamte Gruppe nehme ich an, sondern stellvertretend eine Person aus der Gruppe hier im Studio. Herzlich willkommen zu unserer Sendung. Genau, wir wollen die nächsten 2 Stunden nutzen, um darüber zu sprechen, was ihr da so macht, wie die Situation in Lübeck ist. Wir haben bisher schon andere Sendungen gemacht mit Kiel und auch mit Hannover, glaube ich, die nicht in Schleswig-Holstein sind, aber zumindest in Norddeutschland. Je nachdem, wie man Norddeutschland definiert, das wollen wir heute nicht aufmachen. Genau, aber die Idee ist so ein bisschen, dass man auch Vergleiche, Gemeinsamkeiten, Unterschiede, jetzt nicht in dieser Sendung, aber wenn man die zusammenhört, versteht oder wir gegebenenfalls irgendwann uns nochmal rantrauen, eine, glaube ich, größere Sendung zu machen mit mehr als einer Gruppe. So viel zum Vorwort und glaube, dann fangen wir direkt an, oder?
1: Genau, hallo erstmal an Kias, die kritische Intervention gegen Antisemitismus. Wir haben euch eingeladen, damit ihr euer Projekt ein bisschen vorstellen könnt und uns einmal erzählen könnt, was gerade in Lübeck so los ist, wie ihr damit umgeht und was so eure Pläne für die Zukunft sind. Deswegen wäre meine erste Frage an euch oder jetzt dich stellvertretend erstmal, wann und warum habt ihr euch gegründet? Und vielleicht kannst du auch generell das Projekt einfach erstmal ein bisschen vorstellen.
2: Ja, erstmal vielen Dank für die Einladung. Das hat uns sehr gefreut. Und die Möglichkeit, hier dann einfach so ein bisschen über unser Projekt, unsere Gruppe was zu erzählen. Genau. Kias haben wir jetzt vor fast genau einem Jahr gegründet. März 2025 haben wir unsere Gruppe gegründet. Und es war in Reaktion auf die Entwicklungen, die die ganzen Debatten angenommen haben, die wir in Lübeck geführt haben. Stein des Anstoßes für die Szene quasi war, dass an unserem lokalen AZ, also das ist die Walli oder Alternative, Walli wird sie genannt, weil sie auf der Wallhalbinsel liegt und genau für die Leute, die sie nicht kennen. Und an der Walli wurde ein Transparent angebracht, wo drauf stand Free Gaza from Hamas.

0: sagen wir mal, problematische Aussagen zutage gefördert wurden und dann die Szene anfing, sich quasi auf dem Hausplenum, so nennt sich das Treffen quasi, was regelmäßig einmal im Monat stattfindet, man sich da zusammenfand in sehr großer Runde. Normalerweise ist das sehr klein besetzt. Zu dem Anlass war es dann sehr groß besetzt und wurde dann auch sehr heiß und hitzig diskutiert. Und auch in diesem Zuge gab es sehr viele antisemitische Äußerungen auch, die auch entsprechend benannt wurden, die aber nicht die entsprechende Reaktion quasi und Kritik daran an diesen antisemitischen Äußerungen gemacht wurde, sondern dann erstmal aufgemacht wurde, ja, war das überhaupt antisemitisch? Was ist denn welche Definition nutzen wir denn überhaupt und so weiter und so fort. Es wurde dann viel ja, genau, verlagert. Und irgendwann war für uns dann der Punkt dann erreicht, dass wir sagten, okay, wir müssen da irgendwie organisierter da einen Widerspruch quasi einlegen gegen diese Entwicklung, weil sich dann in dem Zuge eben auch problematische Gruppen bildeten, die dann Demonstrationen organisierten. Und genau, und dann war halt für uns irgendwann klar, okay, wir müssen es ein bisschen organisierter machen, ein bisschen präsenter schaffen und dann eben auch Veranstaltungen organisieren, um das Ganze irgendwie so ein bisschen thematisch aufzuarbeiten. Aber das so zu der ersten Frage, das ist, glaube ich, so.
1: Also würdest du sagen, euer Zielpublikum ist erstmal vor allem eine Linke in Lübeck. Gar nicht groß weiter darüber hinausgehend, oder also, wie ist euer, wen adressiert ihr so mit dem, was ihr macht? Wie ist euer eigener Anspruch?
0: Unser Anspruch ist schon auch darüber hinaus zu gehen, aber es ging uns auch erstmal darum, quasi eine eigene Enttäuschung, die wir auch erlebt haben innerhalb der Szene, die quasi wieder aufzuarbeiten und einfach inhaltlich quasi mit den Leuten in Austausch zu kommen, in Diskussionen zu kommen. Okay, was ist überhaupt Antisemitismus? Wie erkennt man den? Was sind irgendwie problematische Strukturen, die da irgendwie sich entwickelt haben? Und eben auch diese Leerstelle, die es halt hatte. Also mit Antisemitismus hat sich Ewigkeiten niemand in Lübeck beschäftigt. Also es gab keine expliziten Veranstaltungen oder ähnliches. Genau, und für uns war es da einfach wichtig, auch quasi eine Struktur innerhalb einer radikalen Linken, zu der wir uns immer auch dazu gezählt haben, zu haben, die dann eben auch explizit das kritisiert, weil es hat sich halt auch das Bündnis gegen Antisemitismus Lübeck gebildet, was dann eher so in so einem bürgerlichen Spektrum sich bewegt hat und damit quasi da eine gewisse Leerstelle quasi schon gefüllt war und für uns aber eher eine präziser darauf bezogene genau Struktur notwendig war, um das irgendwie genau
1: Also ihr
0: aufzuarbeiten.
1: hattet jetzt den Begriff Aufklärung, so glaube ich, benutzt, dass ihr halt in die Szene reinwirken wollt, da Wissenslücken schließen. Wie ist denn da so die Erfahrung? Also ich nehme an, die Leute, die da wirklich krass gegenteilige Meinung haben, werden wahrscheinlich nicht zur Veranstaltung kommen, bestenfalls oder schlimmstenfalls sie stören wollen und bestenfalls sie ignorieren, was ja auch irgendwie, ja, okay, passiert. Also das Ignorieren. Aber wie ist denn da so die Rezeption? Also kommen da Leute, ist da Interesse oder sitzt ihr dann polemisch gesagt, in euren Organisationskreis?
0: Nö, also wir haben jetzt, die ersten Veranstaltungen liefen so ganz gut und es ist, also wir haben das allgemeine Problem in Lübeck, dass zu inhaltlichen Veranstaltungen wenig bis keine Leute kommen. Also da muss das Thema wirklich irgendwie polarisieren oder sehr kontrovers quasi die Veranstaltung sein, dass dann die Leute tatsächlich auch kommen und irgendwie daran vielleicht auch Anstoß finden und deswegen kommen, um dann eine gegenteilige Meinung zu äußern. Aber wir haben ja schon jetzt mehrere Veranstaltungen gemacht. Die erste war mit Rudolf Mühland in Bezug der 7. Oktober als Zäsur. Genau, wo der Schwerpunkt irgendwie so, wie kam das in der anarchistischen Bewegung quasi? Wie hat die sich positioniert im ganzen Kontext dazu? Danach hatten wir eine Veranstaltung mit Veronika Kracher und dann darauf folgend noch eine mit Cordula Trunk. Genau, und die waren aber alle relativ gut besucht für quasi so Veranstaltungen, inhaltliche Veranstaltungen. Also da sind wir eigentlich so ganz zufrieden. Unser, ja, genau. Ich glaube,
1: Und habt
0: das.
1: ihr die noch auf der Walli gemacht oder habt ihr dann einen anderen Ort genommen? Nur so
0: Nee,
1: Interesse.
0: wir haben tatsächlich das Glück, dass das Café Brasil, was auch auf der Walli ist, dass das sehr solidarisch mit uns ist und genau, dass wir da irgendwie alle unsere Veranstaltungen tatsächlich sehr unproblematisch und ja, sehr schnell und einfach irgendwie organisieren können, sodass wir da einen Anlaufpunkt haben und schaffen können.

0: unsere Inhalte irgendwie nach außen zu tragen. Genau.
1: Okay, magst du dann noch mal ein bisschen erzählen? Du hattest jetzt irgendwie diesen Transpi-Klau angesprochen. Wie ist die Situation in Lüneburg?
0: Lübeck!
1: Generell gerade. Was so antisemitische Übergriffe angeht, also wo da so eine Akzeptanz in der Stadtgesellschaft ist jetzt mal vorherrscht, gibt es Gegenwehr, also wie ist die Situation aktuell? Vielleicht jetzt auch über die Lenke hinausgehend erstmal. Und also oder auch wie hängt die Situation in der Linken mit der Reaktion und dem Geschehen in der restlichen Stadt zusammen?
0: Genau, also das ist ein bisschen schwierig, so eine allgemeingültige Antwort quasi darauf zu geben, weil es wäre natürlich nur das, was wir irgendwie mitkriegen oder was wir selber erleben oder so, in Bezug auf Antisemitismus natürlich irgendwie dann quasi, ja, quasi da sagen können, was da so passiert. Man muss tatsächlich sagen, also in direkter Folge auf den 7. Oktober gab es gar keine Reaktion, also weder auf der einen noch auf der anderen Seite. Da, wie gesagt, dieses Transpi, deswegen erwähne ich das so, war das so der erste Punkt quasi, wo das erste Mal sich damit auseinandergesetzt wurde. Und das war, glaube ich, 4 Wochen nach dem 7. Oktober oder sowas. Vielleicht auch ein bisschen kürzer, ich bin mir da nicht ganz sicher mehr, welcher zeitliche Abstand da war. Aber davor gab es halt gar keine Reaktion. Also von keiner politischen Gruppe auf der Walli oder von irgendeinem Kollektiv der Walli noch irgendwo sonst. Es gab eine sehr kleine Demonstration, organisiert von Parteijugenden, glaube ich, auch und Parteien. Die zählte, ich glaube, ca. 80 Personen, mehr waren es dann auch nicht. An der nahmen aber auch keinerlei Personen irgendwie, die man so klassisch aus unseren Strukturen quasi verorten könnte, daran teil. Also es gab da erstmal gar keine Reaktion. Und dann fing es halt an, dass im Zuge dieser ganzen Debatte, die es gab innerhalb unserer eigenen Strukturen, sich daraus dann Lübeck for Palestine bildete und die halt relativ schnell in so sehr problematische Erzählungen quasi einstiegen. Also zum Beispiel auch Flyer produziert haben, wo quasi Israel vorgeworfen wurde, im Prinzip die Medien zu kontrollieren und dann gleichzeitig auch mit so einer typischen Marionettenspieler-Symbolik gearbeitet wurde oder eben Aufrufe zur Intifada und genau, und in diesem Zuge bildete sich dann auch noch Pride Rebellion, die sich dann eben auch anschlossen quasi und da genau, in dasselbe Horn schließen und dann eben mit Graffitis oder mit Stickern reagierten. So gab es auch auf Schmierereien irgendwie mit Zio-Schweine dann auf den Toiletten des Brasils. Genau, also solche Aktionen gab es. Wir hatten mit der anarchistischen Gruppe Lübeck zusammen anlässlich des CSDs ein Transparent gemacht. Weil ja auch da irgendwie die Situation war, dass die Pride Flag mit dem Davidstern irgendwie immer mehr ausgeschlossen werden sollte von CSDs und wir in Reaktion darauf dann mit der Gruppe gemeinsam 2 Transparente gemacht haben und auf der einen war halt einfach nur riesengroß quasi eine Pride Flag mit dem Davidstern drauf und dann wurde aus diesem Transparent halt gezielt der Davidstern rausgeschnitten. So. Genau, also das sind so Aktionen, die immer wieder irgendwie auch stattfinden. Im Rahmen der Demonstrationen von Lübeck for Palestine gab es dann auch so Sachen, dass irgendwie Bring Them Home Now Plakate abgerissen wurden am Rande der Demonstration. Genau, das sind so die Sachen, die man so wahrnimmt am größten.
2: Zu dem, was du jetzt so erzählt hast, verhalten sich da auch andere Gruppen zu oder seid ihr dann die Einzigen, die das thematisieren? Weil das war so ein bisschen, was wir aus Kiel, glaube ich, mitgenommen hatten und auch, würde ich sagen, auch aus Hannover, dass es dann letztendlich sehr viel Stille dazu gibt.
0: Also öffentlich wahrnehmbar ist es sehr viel still auch, glaube ich. Also es ist mehr so, dass man sich nicht als direkt beteiligt an diesem Konflikt sieht. Genau, also es gibt vereinzelt irgendwie in den Gruppen und Strukturen Personen, die sich irgendwie immer mal wieder äußern und irgendwie auch dann gewisse problematische Aussagen, die stattfinden, kritisieren. Aber nach außen hin wird eigentlich öffentlich wenig bis gar nicht kommuniziert, was das angeht. Also man ist da schon eher um so eine gewisse Hegemonie bemüht, um quasi so eine gewisse Ruhe halt einfach in den Strukturen zu haben. Das ist auch so ein bisschen dem, glaube ich, geschuldet, dass Lübeck einfach auch nie so klassische Strukturen in dem Sinne hatte, dass man irgendwie sagt, es gab irgendwie die Anarchisten, die Kommunisten und so weiter und so fort. So war es halt nie aufgeteilt, sondern man war halt irgendwie immer eine gemeinsame antifaschistische Bewegung. Das war halt auch immer der Schwerpunkt, immer so eine undogmatische Linke halt irgendwie, ja, die dann, genau.
2: Ich werde jetzt gedisst, wenn ich sage, Lübeck ist klein, aber ja, das konzentriert, so wie ich Lübeck noch erinnere aus meiner Schleswig-Holsteiner Zeit, konzentriert sich das ja tatsächlich alles sehr auf die Walli als gemeinsamen Anlaufpunkt.
0: Genau, also es ist tatsächlich ist ja die Walli auch das einzige autonome Zentrum, was es gibt in der Stadt. Es gibt so hier und da irgendwie Orte und Räume mittlerweile, so, die man auch irgendwie anlaufen kann. Direkt nebenan gibt es ja das Soli-Zentrum, aber was natürlich auch irgendwie ja auch sehr angebunden ist an die Walli. Genau, aber ja, es konzentriert sich halt sehr darauf und dann ist man halt da eben bemüht, okay, wir müssen halt irgendwie alle miteinander irgendwie auskommen. Und
2: das Miteinander auskommen bedeutet, dass auch die beiden Gruppen, die du jetzt erwähnt hast, da Veranstaltungen machen auf der Walli und ihr dann irgendwie zu Hause bleibt? Oder wie muss man sich das vorstellen? Wie kuschelig im unkuschligen Sinne ist das?
0: Nee, also dadurch, dass wir als Kias noch nicht gab, so als Einzelpersonen ja uns auch schon irgendwie dann in diesem Konflikt halt positioniert haben und irgendwie in den Debatten beteiligt waren, und quasi auch schon Jahre bis Jahrzehnte in die Strukturen eingebunden sind, hat man das von Anfang an relativ dann eben auch problematisiert. Und ja, dann hatten diese Gruppen, saßen nie tatsächlich auf der Walli, also sie waren nie ansässig quasi als Teil der Walli und haben da auch nie Veranstaltungen gemacht, sondern eher nebenan im Soli-Zentrum, das es seit 2015 gibt. Genau, da waren beide Gruppen, sowohl Lübeck for Palestine als auch Pride Rebellion, waren Teil des Soli-Zentrums und haben da Veranstaltungen gemacht, sind aber dann rausgeflogen ab dem Zeitpunkt, wo sie dann gemeinsam zu einem Block auf einer Fridays for Future-Demo aufgerufen hatten, wo sie dann in dem Rahmen ein Hamas-Dreieck gezeigt haben. Und genau das in diesem Kontext wurde dann quasi ihnen gesagt, okay, das war irgendwie so was das fast zum Überlaufen gebracht hat. Und dann wurden sie halt aus den Strukturen auch irgendwie da auch ausgeschlossen. Genau, und auf der Walli selbst waren sie nie selbst ansässig. Okay. Aber wie gesagt, grundsätzlich kommen die Personen halt auch aus dem Umfeld quasi und aus der Szene. Quasi.
1: Du meintest jetzt, dass sich die politische Arbeit in Lübeck stark auf so klassisch antifaschistische Projekte und Arbeit fokussiert. Inwiefern behindern diese Konflikte, die sich da jetzt anscheinend ja vor allem seit dem 7. Oktober nochmal verstärkt haben, diese Arbeit? Also inwiefern sind da diese Bruchlinien auch, oder führen diese Bruchlinien auch dazu, dass das, was man da so klassisch vorher gemacht hat, weniger gut funktioniert, weniger strukturiert funktioniert? Merkt man da Einschläge oder läuft das alles so weiter wie vorher und es ist mehr so ein Nebenschauplatz?
0: Also nach meiner Wahrnehmung ist es so, dass das tatsächlich zu einem gewissen Bruch quasi geführt hat. Also man ist irgendwie noch weniger untereinander im Austausch, die Gruppen. Also es war halt vorher so, dass alle Politgruppen sich irgendwie gemeinsam immer ausgetauscht haben und zu Anlässen wie Nazi-Aufmärschen in Neumünster oder wenn da wieder ein Konzert in der Titanic in dieser Nazi-Kneipe war und so, dass man da eben gemeinsam irgendwie zu aufgerufen hat und gemeinsam irgendwie mobilisiert hat und dann eben auch gemeinsam dahin angereist ist und so. Und das war halt immer so ein, ja, so ein Merkmal auch von Lübeck, was halt auch irgendwie viel quasi Leute positiv mit Lübeck bezogen haben, dass immer, wenn quasi sowas war und man irgendwie, dann war Lübeck immer sehr reisefreudig und die Leute. Und das ist sehr zurückgegangen tatsächlich. Also es ist weniger geworden, es ist weniger vernetzt untereinander, meiner Wahrnehmung nach. Und genau.
1: Okay, das klingt ja deprimiert. Da wäre dann meine Frage tatsächlich, welche Ziele und Zwecksetzungen verfolgen die Leute denn so? Also es scheint da ja irgendwie sich dann wohl zwei neue Gruppen gebildet zu haben, wo jetzt anscheinend dann ja auch gleichzeitig die bestehenden Strukturen in ihrer Arbeit irgendwie weniger funktional geworden sind. Was wollen die?
0: Ich glaube, es geht um so eine gewisse Deutungshoheit einfach auch in diesem Gesamtkonflikt quasi und da zu sagen, so, jetzt sagen wir halt quasi, was jetzt der Plan ist und wie das Ziel ist. Genau, und haben aber auch tatsächlich diesen Bruch halt vollzogen. Also mittlerweile gibt es auch ein weiteres Zentrum, in Anführungszeichen, was sie aufgezogen haben, wo jetzt halt diese Gruppen, die es da jetzt gibt, sich dann da halt eben drauf fokussieren und da ihre Veranstaltungen machen. Ich glaube, mittlerweile sind es auch drei oder vier Gruppen, die da ihre Veranstaltungen machen. Ich glaube, die SDAJ ist da auch mit drin. Und dann gibt es noch die Rote Initiative Lübeck, die als Strukturen sich quasi da entstanden sind und die quasi mit den alten Strukturen in dem Sinne gebrochen haben und sich dann jetzt mehr darauf fokussieren, da ihre klassisch eher autoritär rote Politik quasi zu machen. Was halt ganz interessant ist, weil Lübeck halt gar keine Tradition hat, was das angeht. Also es, wie gesagt, deswegen habe ich das ja auch so beschrieben, es gibt quasi keine so klassischen kommunistischen Gruppen oder sonst was. Also es gibt jetzt seit 6 Jahren eine anarchistische Gruppe, aber auch, also aber davor gab es halt auch lange keine irgendwie explizite Gruppe, die halt quasi gesagt hat, wir sind jetzt irgendwie explizit der Idee zugetan oder dieser Idee, sondern es war halt, wie gesagt, eher so allgemein undogmatische Linke, genau, und so, genau, also eher eine tonangebende IL quasi, aber darüber hinaus halt keinerlei Tradition einer kommunistisch organisierten Bewegung in dem Sinne. Und die sind da sehr klassisch, also klassisch dieses Hammer und Sichel und die rote Tücher und so weiter und so fort, so wie man das irgendwie in anderen Städten auch schon kennt und da ja auch schon länger präsent ist.
1: Okay, aber also es gibt jetzt nicht so eine explizit politische Zielsetzung, dass die, also es geht mehr um so einen vielleicht Hegemoniekampf in der Szene und weniger um jetzt irgendwie Stadtpolitik oder darum jetzt antifaschistische Strukturen zu übernehmen, sondern viel Selbstbeschäftigung.
0: Ja, genau, also mit ihren eigenen Inhalten. Also der Fokus liegt aktuell für meine Wahrnehmung auf so einem internationalistischen Kampf quasi und dann in also Solidarität zum Beispiel mit dem Sudan oder Kongo oder eben Palästina und dann eben auch jetzt mit den erneuten Angriffen des HTS-Regimes auf Rojava. Hat man sich da irgendwie sehr viel drauf fokussiert und dazu versucht, irgendwie Veranstaltungen zu machen in Form von Filmvorführungen oder so kleinen Inputs. Genau, also sie machen eigentlich relativ klassische, diese klassische aktivistische Arbeit in dem Sinne.
2: Ich bin gerade überlegen, aber das ist auch schon ein bisschen wahrscheinlich viel Geschichte, aber früher war, glaube ich, für Lübeck immer der jährliche Nazi-Aufmarsch, wo ich mittlerweile so weit von nicht mehr mich mit beschäftige, dass ich nicht weiß, ob der immer noch so ein. Das war ja früher in Schleswig-Holstein das Happening schlechthin. Ob man es da merkt sozusagen, dass es jetzt andere Gruppen gibt und wenn ich falsch liege und der gar nicht mehr so relevant ist, dann können wir das gleich überspringen. Und ich glaube, der andere Bezugspunkt, der ja noch immer da ist, ist der Brandanschlag in Mölln und die da verbundenen Aktivitäten, weil das ja also super nah ist. Und ob da auch sozusagen dann Deutungskämpfe stattfinden oder ob man da, wer daran beteiligt ist oder ob es dann getrennte Aktionen gibt.
0: Genau, also den Nazi-Aufmarsch gibt es, glaube ich, seit 2010 nicht mehr oder so. Also der gibt es schon eine ganze
2: Yay!
0: Weile nicht mehr. Den hat man erfolgreich quasi verhindert. Da gab es ja auch dann das Wir können sie stoppen Bündnis und so, was ja dann riesengroß war, tatsächlich auch sehr zivilgesellschaftlich eben auch geprägt durch Kirchen und Ähnliches. Also das sehr erfolgreich quasi gibt es das schon lange nicht mehr. Also das ist sogar auch schon vor meiner Zeit, die ich in Lübeck verbracht habe, gab es den schon nicht mehr. Genau, mit Mölln. Also da Mölln quasi auch nicht aus Lübeck organisiert wird, so ein Gedenken und so weiter, ist das wenig quasi tangiert, zumindest für mein Empfinden. Bei uns in Lübeck selbst gibt es ja noch das Gedenken an die Hafenstraße, den Brandanschlag da. Aber auch da scheint es bisher keinerlei Problematik in dem Sinne zu geben, dass das dadurch tangiert wird und da Probleme entstehen bei dem Gedenken oder ähnliches. Das läuft dann doch eher autark davon tatsächlich. Genau.
2: Okay. Da würden wir nochmal den Bogen von der Szene wegmachen zu sozusagen den bürgerlichen Politik. Du hast es ja erwähnt, es gibt auch nochmal ein anderes Bündnis gegen Antisemitismus, was eher so Parteien und vermutlich bei Lübeck würde ich tippen Kirche oder so ist. Aber was mich noch interessieren würde, die Demonstration, die es in Hamburg gab zum 7. Oktober, waren ja auch sehr parteigetragen und dann war das Thema schlechthin, neben dass Antisemitismus irgendwie wieder aufschwellt und dass man was dagegen tun muss, war die und Solidarität mit jüdischen Menschen war ja halt das Thema von Migration und Antisemitismus auf eine sehr, ja, letztendlich rassistische Konnotation, dass man jetzt mal, genau, das ist ja, also Antisemitismus in Deutschland quasi per Migration kommt, dass es gar kein innerdeutsches Thema ist, wo die Leute andocken können aus anderen Ländern, sondern die bringen das her und man das mit so, ja, letztendlich Abschiebefantasien und so verbindet. Die Auseinandersetzung würde mich letztendlich auch interessieren, weil ihr euch ja explizit linksradikal positioniert.
0: Genau, also in so Parteien und in so einem bürgerlichen Spektrum quasi, also viel wahrnehmbar ist da tatsächlich nicht. Also dass da irgendwie der Kampf gegen Antisemitismus sehr präsent wäre, wüsste ich tatsächlich so nicht. Also es ist auch nicht irgendwie, dass man es über die lokale Presse irgendwie mitkriegen würde, dass so sehr viel da wäre. Wie gesagt, es gab diese eine Demonstration, relativ direkt nach dem 7. Oktober. Und danach war eigentlich nicht mehr wirklich viel wahrnehmbar. Also es gab dann in dem ersten Jahr organisiert durchs Bündnis gegen Antisemitismus Lübeck. Wer genau da wie alles organisiert ist, kann ich tatsächlich, da habe ich keinen Einblick. Genau, aber die haben dann ein Gedenken organisiert. Und in dem letzten Jahr haben wir dann gemeinsam mit dem Bündnis gegen Antisemitismus Lübeck und den Omas gegen Rechts Lübeck-Altstadt haben wir gemeinsam dann ein Gedenken organisiert anlässlich des 7. Oktobers dann. Genau, aber so insgesamt in der Stadt ist es, glaube ich, auch nicht wirklich präsent. Genau, also und in der Stadt wahrnehmbar war tatsächlich dann auch eben lange Zeit nur eben Lübeck for Palestine, die dann eben ihre Demonstrationen in den Innenstädten gemacht haben und so weiter. Sie erzählen, es würde irgendwie sehr viel Anklang geben in der bürgerlichen Gesellschaft irgendwie für ihre Arbeit und so weiter. Das kann ich so aus dem, was ich mitbekommen habe und wenn wir irgendwie mal Demonstrationen begleitet haben oder so, kann ich das nicht.
2: Okay, aber was ich so mitnehme, die benutzen das nicht als Vehikel, um nochmal so Antimigrationsdiskurse und Rassismus reinzupacken.
0: Zumindest habe ich das bisher so nicht wahrgenommen. Ich kann mir durchaus vorstellen, dass das bestimmt irgendwo thematisiert wird, aber es ist zumindest nicht öffentlich wahrnehmbar. Genau. Aber es ist auf jeden Fall für uns auch etwas, was wir irgendwie ganz klar kritisieren und wo wir halt auch sagen, so, das sind halt dann auch keine Verbündeten irgendwie in irgendeiner Form für uns, um auf egal welcher Ebene quasi, da gemeinsam zu arbeiten, weil, wie gesagt, wenn jemand Exportschlager Antisemitismus ist, dann ist es wohl die deutsche Gesellschaft. Also nichts haben wir so erfolgreich exportiert, glaube ich.
2: Ja, ich glaube, wir würden jetzt eine Musikpause machen, weil wir schon relativ weit in der Sendung sind. Und ihr hört uns dann wieder nach der Musik.

0: Gut, herzlich willkommen zurück. Ihr habt gerade Musik gehört und ihr seid immer noch in der Sendung Recycling auf im freien Senderkombinat auf 93,0 oder über unseren Livestream fsk-h.org. Und wir haben einen Vertreter der Gruppe KIAS, kritische Initiative gegen Antisemitismus aus, wie heißt die Stadt im Norden mit L?
1: Lübeck.
0: Lübeck, genau. Und wir haben die erste halbe Stunde genutzt, um uns ein bisschen drüber zu unterhalten, wie die Situation ist in Lübeck, warum die Gruppe sich gegründet hat. Und festgestellt, dass linke Gruppen keine Fußballfans sind, weil nach Transbiklau wurde sich nicht aufgelöst. Und wir würden jetzt noch mal ein bisschen, glaube ich, auf die Veranstaltung, die ihr gemacht habt, gucken und vielleicht auch, was ihr zukünftig auch noch vorstellen könnt, an Veranstaltungen zu machen. Das fasst es ganz gut zusammen und dann.
1: Genau, also erstmal, was ist so generell euer Ansatz? Was macht ihr konkret? Was wollt ihr damit erreichen? Und fang doch erstmal damit an.
2: Genau, also eine unserer ersten quasi Aktionen oder so, die wir gemacht haben, da wir uns ja im März gegründet haben, haben wir anlässlich des 8. März gab es eine Demonstration, an der wir dann auch teilgenommen haben, mitsamt einem Transparent, auf dem dann drauf stand Believe Israeli Women und Rape is not Resistance. An der Demonstration wollten wir teilnehmen und wurden dann aber unter sehr interessanten Begründungen ausgeschlossen und daran gehindert, an dieser Demonstration teilzunehmen, weil das Transparent sei zu groß und weil es dann auch ein Hochtransparent war, dass das die ganze Demonstration dominieren würde und so weiter und so fort. Und das, das hat auf jeden Fall, war ein sehr interessanter Start für unsere Gruppe. Übrigens, nur zur Korrektur, das erste, dieses Transparent Free Gaza from Hamas und so weiter, das war nicht von uns. Also deswegen ist nicht, dass das da zu Verwirrung kommt. Also wir hätten uns nach Fußballregeln auch nicht auflösen müssen, quasi.
0: Ach so, nee. Das, ja, wir wollten nicht alles wieder auf Wiederholen, nichts
2: weiter. Ja, genau. Und dann, haben wir versucht eben anzufangen mit inhaltlichen Veranstaltungen. Die erste war eben mit Rudolf Mühland und war unter dem Titel Bevor ich kaputt gehe. Und der 7. Oktober als Zäsur und hatte dann mit dem Fokus eben auch so anarchistische Bewegungen, wie da der 7. Oktober quasi aufgegriffen wurde und wie die sich verhalten haben dazu. Unter anderem wurde ja auch ein Buch rausgebracht, Anarchistische Scheidewege und dann eben Antisemitismus im Anarchismus. Was dann eben auch Teil der Veranstaltung war, dass man das da bekommen konnte. Und weiter gingen wir dann, weil eben auch auf diesen Kundgebungen und Demonstrationen eben immer wieder auch die sexualisierte Gewalt durch die Hamas am 7. Oktober eben geleugnet wurde. Das wurde halt eben auch in Lübeck gemacht, wie auch in vielen anderen Städten ja. Haben wir uns dann Veronika Kracher eingeladen mit der Veranstaltung George Soros macht unsere Kinder queer, heißt es, ja, genau, zum Verhältnis von Antisemitismus, Antifeminismus und Queerfeindlichkeit. Genau, um diese Verknüpfung halt eben einmal herzustellen und da das aufzugreifen. Und dann eben konkreter noch zu der Thematik ist Palestine a Feminist Issue von Cordula Trunk. Die beiden Veranstaltungen haben wir, beziehungsweise alle drei haben wir in Café Brasil gemacht. Und die sind tatsächlich auch ganz gut besucht worden. Und so setzen wir quasi unsere Arbeit fort. Also das ist so eigentlich unser Hauptansatz, ist quasi eine politische Bildungsarbeit in Form von Vorträgen, aber auch Infoständen. Also es gibt in Lübeck auch immer das Maifest. Das ist relativ groß und auch ziemlich bekannt. Und auch da haben wir irgendwie dann einen Infostand gemacht, wo wir dann eben zu unserer Gruppe, aber eben auch allgemein zum Thema Antisemitismus irgendwie informiert haben. Genau, und so setzen wir jetzt quasi fort. Eigentlich wäre jetzt auch vor 5 Tagen, also am 10. Februar, wäre eigentlich auch die nächste Veranstaltung gewesen schon. Die musste leider krankheitsbedingt abgesagt werden. Das wäre mit Andreas Stahl gewesen. Zur IRA-Definition, beziehungsweise zu den Angriffen auf die IRA-Definition. Und dann haben wir für den nächsten Monat, März, haben wir vom Bagrut e.V. Florian Hessel eingeladen. der zu Derealisierung und Gewalt und zur Antisemitismusdebatte und so weiter, da auch nochmal genau einen Vortrag macht. Und wir haben ja auch zu der insgesamt in der Szene stattfindenden Entwicklung hin zu autoritär roten Gruppen hatten wir einen Text auch veröffentlicht zu deren Einflussnahme innerhalb des CSDs oder deren Versuche zur Einflussnahme zu den CSDs und unter anderem dieser CSD-Verteidigen-Kampagne. Hatten wir einen Text veröffentlicht und wollten quasi daran, wollen wir anknüpfen mit der Veranstaltung dann mit Nicholas Potter, den wir eingeladen haben, der jetzt sein Buch im März, Ende März rausbringt, Die neue autoritäre Linke. Genau, da haben wir dann eine Buchvorstellung mit ihm gemeinsam, wo man dann auch nochmal darüber diskutieren wird, quasi über diese Entwicklung. Und genau, wir sind da einfach auch interessiert an seiner Perspektive drauf, wollen einfach schauen, was quasi hat er zu berichten und was quasi kann man für sich vielleicht auch mitnehmen und was, wo hat man vielleicht auch Kritik dran. Genau.
0: Es waren jetzt eine ganze Menge Termine. Lübeck ist ja auch von Hamburg gar nicht so weit, beziehungsweise kann man uns ja auch überall hören, dank unseres Livestreams. Aber magst du vielleicht nochmal sagen, wo man das nachlesen kann? Ihr habt ja bestimmt irgendwie eine Instagram- oder Webauftritt, oder wie man das heute macht. Weiß ich
2: Genau, wir
0: nicht.
2: haben aktuell einen Instagram-Account und einen Blue Sky-Account. Da kann man uns auf jeden Fall finden. Bei Instagram ist es kias.lübeck. Und bei Blue Sky müsste es kias-lübeck sein. Genau, jeweils mit UE geschrieben. Genau, eine Website haben wir noch nicht. Da arbeiten wir jetzt gerade dran, eine aufzusetzen. Aber es war für uns nicht sinnvoll, von Anfang an eine Website zu haben, wenn man noch gar nicht so genug Inhalte hat, um sowas zu füllen. Sieht das immer ein bisschen seltsam aus,
0: Da
2: wenn man
0: müsst ihr euch nicht für recht werden.
2: dann.
0: Früher war das noch normal, dass man zum ersten Block
2: Genau,
0: hatte für
2: aber wie gesagt,
0: Termine.
2: sie ist.
0: Jetzt gibt es diese komischen.
2: Genau, aber sie ist auf jeden Fall in Planung, wird jetzt quasi gerade in den Anfängen sehr aufzusetzen. Genau, soll dann auch zeitnah irgendwie kommen. Sobald wir da was haben, werden wir das aber auch irgendwie über unsere Kanäle kommunizieren, dass es das dann gibt. Genau.
1: Du meintest ja schon, dass sich die antifaschistische Bewegung in Lübeck ein bisschen aufgespalten hat über diese ganzen Konflikte. Gibt es da Versuche, das einzufangen, oder ist die Situation so verfahren, wie man sich das jetzt vielleicht vorstellt, und vielleicht anschließend oder ergänzend? Tretet ihr in den existierenden Strukturen jetzt auch selbst als Kias auf, oder beschränkt ihr eure Arbeit da eher auf eure eigene Bildungsarbeit, und tretet in Bündnissen jetzt nicht groß als aktiver Faktor auf?
2: Genau, also wir sind jetzt nicht so eine klassisch aktionistische Gruppe. Das heißt, wir sind jetzt nicht irgendwie groß in so Bündnissen oder Ähnlichem aktiv. Dadurch, dass wir aber alle irgendwie auch in anderen Strukturen eingebunden sind und so weiter, sind wir ja schon immer irgendwie dabei. Aber klassisch als Kias quasi arbeiten wir primär an unserer politischen Bildungsarbeit. Genau, und schauen, dass wir da einfach irgendwie eine gewisse Präsenz haben. Es ist aber, also wie gesagt, es kann auch sein, dass quasi für uns nicht mehr wahrnehmbar, sich irgendwo doch noch quasi Leute vernetzen und verbinden und so weiter. Das ist natürlich durch diese Spaltung und dieses quasi sich nicht mehr so wirklich viel zusammenkommen zu Veranstaltungen, ist es natürlich auch ein bisschen schwerer, da irgendwie einen Einblick zu haben. Und zum Beispiel ist es ja, wie gesagt, es gibt ja diese beiden Gelände nebeneinander, einmal die Wadi, einmal das Soli-Zentrum. Und das, was auf dem Soli-Zentrum passiert, ist so viel außerhalb dessen, was man so. Was wir jetzt irgendwie wahrnehmen, in dem Sinne, weil wir da jetzt nicht konkret organisiert sind. Also auch nicht als Einzelpersonen irgendwie oder so, sind wir da jetzt nicht eingebunden.
1: Okay, genau, das hat jetzt immer schon mal so angeklungen, aber habt ihr noch konkrete Pläne für eure Zukunft? Also wollt ihr das erstmal so weiter beibehalten, was ihr macht? Oder ja, was, also was bringt die Zukunft, und wie wollt ihr weitermachen?
2: Genau, also erstmal für die nähere Zukunft, wie gesagt, machen wir weiter Veranstaltungen, versuchen da irgendwie so eine Taktung von einmal im Monat irgendwie hinzubekommen, dass es einmal im Monat irgendeine Veranstaltung gibt, die sich halt irgendwie inhaltlich damit auseinandersetzt. Vielleicht nicht immer ausschließlich explizit zum Thema Antisemitismus, aber eben zu diesem genau, in so einem Gesamtkontext eben auch, eben so einer autoritären Entwicklung und so weiter. Genau, da gibt es noch mehrere Pläne. Dann sind eben Pläne für irgendwie Infostände und ähnliches, um dann so ein bisschen auch außerhalb der eigenen Blase dann auch rauszutreten und da irgendwie dann nochmal weiter reinzuwirken, um eben auch so einer Instrumentalisierung von quasi der Kritik an Antisemitismus entgegenzuwirken, der eben ja tatsächlich auf so, ja auch auf so einer Bundesebene in Parteien und so weiter passiert, wo sich ja auch die irgendwie CDU hervortut und so weiter, um dann quasi das Problem auf Muslime oder andere migrantisierte Menschen irgendwie auszulagern. Genau, also ist das so langfristig der Plan, dass man dann eben auch darüber hinaus wirkt und dann eben diese Debatten dann eben auch außerhalb der eigenen vier Wände quasi führt. Ich glaube, viel weitergehend ist der Plan bisher noch nicht.
1: Okay, wir würden an der Stelle noch mal eine Musikpause machen und hören uns gleich wieder.

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1: Ja, das war die zweite Musikpause hier in der Sendung Recycling im freien Senderkombinat 93.0 oder im Livestream fsk-ah.org. Und wir haben immer noch einen Vertreter der Gruppe Kias, die ich eben verhaspelt habe, deshalb sage ich jetzt nicht mehr, für was das steht, aus Lübeck zu Gast. Die Gruppe beschäftigt sich mit dem Thema Antisemitismus innerhalb der Linken und wir haben schon im vorhergehenden Teil der Sendung geklärt, warum die sich gegründet haben, was bisher so passiert ist und was für Veranstaltungen die gemacht haben. Und wir würden jetzt nochmal tiefergehend uns mit dem Begriff Antisemitismus auseinandersetzen. Der ist jetzt hier schon mehrfach gefallen und da ist es ja doch immer interessant und spannend, wenn man damit arbeitet oder dagegen arbeitet. Was versteht man darunter eigentlich und warum gibt es das so viel?
2: Genau, also ich würde vielleicht erstmal damit anfangen, wovon sprecht ihr, wenn ihr von Antisemitismus sprecht? Das ist ja vielleicht inzwischen ein umkämpfter Begriff, könnte man sagen. Definition machen? Das ist schon die erste Frage, legt ihr Definition an? Ohne dass wir da jetzt vielleicht eine tiefgehende epistemologische Diskussion führen müssen, erzähl doch einfach mal, was ist so eure Arbeitsgrundlage? Und wovon geht ihr erstmal aus, dass so eine Art vielleicht Grundkonsens da sein muss, wenn ihr mit Leuten zusammenarbeitet und wenn ihr Veranstaltungen macht?
3: Genau, also wir haben jetzt keine quasi gemeinsame Definition, auf die wir uns geeinigt hätten, so von wegen, das ist quasi die Ultima Ratio, was irgendwie die Definition von Antisemitismus angeht. Wir benutzen da verschiedene, also wir haben auch schon einen kleinen Text zu dieser Gesamtdebatte irgendwie veröffentlicht, wo wir dann uns damit auseinandersetzen.

0: quasi ab, okay, was sagt die zum Beispiel, und schauen auch, um in Diskussionen einfach einen Punkt zu setzen, weil es halt eben antisemitische Vorfälle auch gab, die einfach nach allen Definitionen antisemitisch sind. Da braucht man dann quasi gar nicht drüber streiten, welche Definition man ansetzt. Also, wie gesagt, wir hatten diesen Vorfall, wo der Davidstern aus dem Transparent rausgestritten wurde, und dies, egal nach welcher Definition, ist das halt antisemitisch, egal aus welchen Beweggründen das derjenige jetzt gemacht hat. Das ist antisemitisch, weil da eine Gleichsetzung stattgefunden hat. Genau. Und deswegen haben wir da quasi, wir würden uns halt quasi schon dagegen sträuben, glaube ich, wenn jemand sagen würde, okay, wir nehmen als einzige Grundlage die JDA als Definition von Antisemitismus, da wären wir dann, glaube ich, eher wieder raus. Genau, aber so ist, glaube ich, greifen wir auf alles, was es halt so gibt. Also es ist ja das Schöne, dass es tatsächlich irgendwie ein breites Spektrum an Erfahrungen, an irgendwie wissenschaftlicher Auseinandersetzung zum Thema Antisemitismus einfach gibt, auf den man zurückgreifen kann, und eben auch die Perspektive von Betroffenen. Und so finden wir das eigentlich wichtig zu arbeiten. So arbeitet ja grundsätzlich eigentlich eine, wie auch immer sich verstehende Linke, eigentlich bei Diskriminierungsformen immer, dass irgendwie so betroffenenzentriert eben auch eigentlich gearbeitet wird, zumindest in allen anderen Bereichen, und dann nicht erstmal quasi wir die große Debatte über Definitionen anfangen. Also ich glaube, das wäre so zu dem ersten Teil. Und genau, was wir unter Antisemitismus verstehen. Also Antisemitismus hat einfach verschiedene Ebenen, auf denen es quasi stattfinden kann. Das heißt einmal eben strukturell antisemitische Äußerungen, beziehungsweise oder eben israelbezogenen Antisemitismus. Und genau, ja, ich glaube, das lässt sich so grob erstmal dazu sagen.
1: Ja, magst du das vielleicht tatsächlich einfach noch ein Ticken ausführen? Also, wenn ihr jetzt Bildungsarbeit gegen Antisemitismus macht, oder auch gegen eine autoritäre Verschiebung der Linken, wo würdet ihr da die Zusammenhänge sehen? Und wie, also, wie äußert sich das vielleicht auch gerade bei euch vor Ort? Also, kannst du vielleicht ein bisschen da auch die lokale Perspektive mit reinbringen, wie man da, wie ihr vielleicht auch vor Ort erlebt, dass da bestimmte Dinge zusammenhängen und ja, wie das vielleicht im Alltag auch sichtbar wird.
0: Okay, keine ganz einfache Frage. Also, genau, also ich glaube, es lässt sich viel auf so die Vereinfachung von komplexen Problemen quasi runterbrechen. Also es ist häufig dieses, es gibt quasi eine Elite, die alles steuert oder alles quasi, gegen die man sich richten muss, und dann wird quasi alles besser. Also das ist so eine vereinfachte Erklärung. Und ich glaube, warum das auch so anschlussfähig aktuell ist, weil die Leute sich eben danach sehnen, quasi eine einfache Freund-Feind-Bestimmung machen zu können. Das bietet natürlich irgendwie Einfallstore für so antisemitische Denkmuster von eben einer kontrollierenden, herrschenden Elite. Genau, was man ja auch im Rahmen der Corona-Proteste gesehen hat. Was ich da ganz faszinierend fand, ist, dass wir während den Corona-Protesten keine Debatte darüber hatten, welche Definition von Antisemitismus wir da eigentlich anlegen. Wir waren uns aber alle einig innerhalb der Szene irgendwie, zumindest meinem Empfinden nach, dass diese Bewegung antisemitisch ist und antisemitische Inhalte quasi reproduziert. Haben aber keine Debatte darüber geführt, okay, wie definieren wir das denn jetzt? Das fand ich ganz faszinierend. Hier in diesem Fall quasi alles, was sich da in diesem Gesamtkomplex eben auch mit irgendwie Israel, Palästina und quasi da bezogen passiert, da müssen wir jetzt immer über Definitionen quasi reden. Aber in dem Fall haben wir es nicht getan. Obwohl es auch da sinnvoll gewesen wäre, weil man eben diese ähnlichen Muster, die Querdenken und so weiter hatte, nun auch wiederfindet in quasi einer autoritären Linken. Genau, da finden sich einfach ähnliche Muster, ähnliche Erzählungen. Also nicht umsonst haben sich ja Teile einer, wie auch immer beschriebenen Linken ja auch an Querdenken angeschlossen oder sind da mitgelaufen und so weiter. Und da wäre es, glaube ich, auch sinnvoll gewesen, einfach mal darüber zu reden, okay, ja, das ist antisemitisch, aber

0: warum ist es das quasi? Und da so eine tiefer gehende Analyse tatsächlich irgendwie zu schaffen. Genau, jetzt bin ich glaube ich ein bisschen abgeschweift.
1: Das ist okay. Das war lustigerweise in Kiel vor langer, langer Zeit die Beweggründe, warum man sich auch zusammengeschlossen hat, um gegen Antisemitismus innerhalb der Kieler Linken zu intervenieren, war damals auch die, was, die hatten sich schon vor Corona Querdenker genannt, das waren die Montagsdemonstrationen.
0: Ja, diese Montagsmahnwachen.
1: Genau, und da ging das eigentlich los, dass man, da war man sich auch noch halbwegs einig, aber nicht so doll einig, wie viel schlimm das eigentlich ist. Und als man dann gesagt hat, naja, aber die Szenestrukturen reproduzieren ja auch viele Sachen davon, dann wurde es langsam knatschiger. Und wir haben lustigerweise den gleichen Ansatz gewählt. Wir haben Bildungsveranstaltungen gemacht, wir haben Leute eingeladen in der Hoffnung, dass das hängen bleibt. Ist auch, glaube ich, hängen geblieben bei Leuten, vor allem bei denen, die es organisiert haben. Das ist dann häufig leider, glaube ich, können wir auch nochmal über den Sinn und also polemisch gesagt, den Sinn und Unsinn von Bildungsveranstaltungen reden, wie wirkmächtig sind die eigentlich. Genau, leider, das ist, glaube ich, leider der Punkt, dass es dann ein paar Jahre später mit, die Leute sind weiter woanders hingezogen, wieder veräppt ist, sehr viel davon. Ja, vielleicht nutzen wir den Übergang einfach nach dieser kleinen Geschichtsstunde zur Frage, sozusagen Grenzen und Chancen von politischen Bildungsveranstaltungen. Also, wie viel bleibt da hängen? Glaubt ihr, dass das irgendwie total wirkmächtig ist? Oder seid ihr denn euch auch ein bisschen bewusst, dass das vermutlich einen kleinen Kreis von Interessierten, ich spitze das jetzt sehr zu, beglückt?
0: Genau, also unser Versuch ist natürlich irgendwie so viele Leute wie möglich damit anzusprechen und eigentlich auch die Leute, mit denen wir im Konflikt sind, also wo noch eine Ebene ist, auf der man sprechen kann, aber quasi schon irgendwie ein Konflikt da ist, mit denen irgendwie auch in Austausch zu kommen und darüber zu, ja, tatsächlich auch zu streiten. Also Streit ist ja grundsätzlich erstmal nichts Schlechtes. Also wenn eine emanzipatorische Bewegung irgendeine Stärke hat, dann würde ich sagen, ist es, dass sie sich halt auch selbst kritisiert und eben auch selbst versucht, irgendwie zu reflektieren und eben da, genau, selbst der größte Kritiker zu sein. So, ich glaube, das ist einfach auch tatsächlich sehr wichtig. Deswegen ist schon unser Versuch okay, dass wir irgendwie die Leute dann damit ansprechen wollen und dann eben auch zum Diskurs einfach kommen wollen. Und solange man irgendwie da in der Debatte bleibt, kann man halt irgendwie auch so ein bisschen noch was bewegen. Wie erfolgreich das Ganze am Ende sein wird, ist tatsächlich die Frage. Dadurch muss man natürlich irgendwie schauen, dass man Menschen findet, die auch irgendwie langfristig bleiben in der Stadt und in den Strukturen bleiben wollen und so. Wir hoffen, dass wir das schaffen.
1: Ja, aber ist auch eine gemeine Frage, weil ich meine, ihr macht ja keine Fragebögen nach. Oder, also man kann es schlecht messen, das ist ja auch schon klar. Ja. Was mir jetzt, du hattest gesagt, Debatte ist gut und Kritik ist gut. Wie ist denn da eure Erfahrung mit den Veranstaltungen? Ist es, also ich viele politische Veranstaltungen besucht in Szenezusammenhängen und meine Erfahrung ist dann doch häufig, dass jemand redet vorne, das ist auch häufig sehr interessant und klug und dann gibt es drei Verständnisfragen. Und dann gehen alle zur Kneipe und Bier trinken, was auch gut ist. Und die Veranstalter diskutieren häufig noch mit der veranstaltenden Person so ein bisschen intensiver. Ist da eure Erfahrung, kriegt ihr das irgendwie hin, dass es tatsächlich dann kontrovers debattiert wird? Forciert ihr das irgendwie? Oder ja, wie sind da so eure Eindrücke?
0: Genau, also wir versuchen schon irgendwie zu schauen, dass wir Veranstaltungen machen, die natürlich irgendwie so ein bisschen was ansprechen, wo vielleicht Leute sich aber auch vielleicht ein bisschen dran anstoßen. Also der Titel von dem Vortrag mit Cordula Trunk ist ja Is Palestine a Feminist Issue? Damit war ja irgendwie schon auch so ein bisschen gesetzt, okay, quasi, da gäbe es quasi etwas drüber zu diskutieren und vielleicht auch was Leute irgendwie dann motivieren könnte, weil sie ihre eigene Position irgendwie dann auch deutlich machen wollen und so. Bisher hält sich das sehr in Grenzen und es ist halt viel Menschen, die schon zumindest ähnliche Positionen haben zu uns. Aber es sorgt auf jeden Fall erstmal für so eine Vernetzung und sich kennenlernen und schon mal gesehen haben. Ich glaube, das ist für so einen Anfang auch erstmal okay. Genau, aber wie gesagt, wir machen ja auch die Veranstaltung mit Nicholas Potter. Der ist ja auch nun nicht quasi unumstritten, was das angeht, zumindest in so einer gewissen Blase. Und genau, und da einfach quasi versuchen, Themen zu finden und ReferentInnen auch zu finden, wo man vielleicht einfach auch drüber streiten kann und sagen kann, so okay, da gehen wir vielleicht nicht mit allen Positionen mit, aber es bringt irgendwie eine Perspektive quasi, die sich noch irgendwo im Bereich einer Linken hält. Also wir würden natürlich nicht irgendwen einladen, der keine Ahnung, irgendwelche queerfeindlichen, rassistischen Takes oder ähnliches hat, das wäre natürlich völlig daneben, aber genau, halt eben schon irgendwie was, worüber man ja tatsächlich eben streiten kann.
1: Du noch was?
2: Ach so, ja, klar. Anschließend daran wäre vielleicht noch interessant, kriegt ihr Zuspruch, Zulauf, wollen Leute bei euch mitmachen? Wie ist da so das Feedback, das ihr vielleicht auch bekommt? Und gibt es irgendwie, oder kriegt ihr mit, dass Leute Motivation haben, sich in einer ähnlichen Art und Weise zu engagieren? Also du meinst, ne, also wir haben ja jetzt irgendwie schon festgestellt, dass es einen sehr fundamentalen Bruch gibt, der dann wahrscheinlich auch wahrgenommen wird. Gibt es da Versuche und Motivation in der Richtung, eben Arbeit zu machen, eure Arbeit zu begleiten, andere Initiativen? Und wenn nicht, wie ist eure Wahrnehmung, warum das so ist? Also warum wird dieser Konflikt, der ja sehr manifest ist, so wenig bearbeitet? Oder was ist die Motivation, sich damit auseinanderzusetzen und vielleicht aktiv damit zu beschäftigen?
0: Ja, genau, also in diesem ganzen Konflikt muss man sagen, am Anfang waren wir relativ alleine mit unserer Kritik, also auch noch bevor es Kias gab und quasi diese Debatten noch außerhalb von irgendwie so einer Gruppenstruktur stattgefunden haben und so in so einer Gesamtszene standen wir da relativ alleine und es gab quasi, haben sich viele Linke halt rein als so, ja, ZuschauerInnen quasi, die zwar dann mitgekriegt haben, was passiert und dass irgendwie antisemitische Äußerungen passieren und so weiter, das mitbekommen, aber sich quasi nicht positioniert und nicht in diesem Konflikt irgendwie verhalten und so weiter. Und dass sich damit im Prinzip zu so einer gewissen Mittäterschaft quasi, was so diese Diskriminierungsform angeht, gemacht. Mittlerweile muss man sagen, hat sich das in Teilen geändert. Also wir haben mehr Menschen, die sich irgendwie in dieser Debatte einbringen, sich auch irgendwie dann an unsere Seite stellen, wenn wir irgendwie Kritik an etwas äußern oder wir genau Dinge anführen. Also es gibt eine gewisse Entwicklung da. Wir haben auch Zulauf an Menschen, die sich direkt an unserem Projekt irgendwie beteiligen wollen und da irgendwie aktiv werden wollen. Genau, warum jetzt so viele Linke quasi sich nicht in diesen generellen Konflikt einbringen wollen, ich glaube, das lässt sich so festmachen. Nach dem 7. Oktober war es ja in Lübeck einfach komplett still. Und ich glaube, dass einfach viele den Gedanken hatten, okay, das könnte unsere Szene jetzt wieder sprengen. Also man hat das ja in den vorherigen Malen, in Anführungszeichen, wo dieser Konflikt sehr präsent war, einfach gemerkt, dass das Bündnisse und Gruppen einfach zerschlagen hat. Und ich glaube, dass viele davor Angst hatten und das als primäres Ding hatten, nicht mal, also gar nicht, also relativ vielleicht auch gleichgültig dem gegenüber waren, was da jetzt am 7. Oktober passiert ist. Aber eben gedacht haben, okay, das kann hier unsere Szene halt komplett auseinanderreißen, wenn wir jetzt anfangen, uns da irgendwie zu positionieren und so weiter. Das ist, glaube ich, so das eine. Dann eben natürlich auch, dass man, je nachdem, wo man sich positioniert, halt eben auch einer gewissen Kritik aussetzt, der man sich auch, also nicht aussetzen will vielleicht. Und genau, und dann vielleicht aber auch ein Teil, der sagt, es ist einem auch egal oder genau, sondern wissen, ja. Ich glaube, das ist so zumindest das, was wir so wahrnehmen an dem oder in der Linken.
2: Okay. Du hattest es schon angesprochen, dass es in der Vergangenheit schon zu ähnlichen Spaltungsvorgängen geführt hatte. Magst du da irgendwie diese historischen Beispiele, die du jetzt angeführt hast, nochmal ein bisschen ausführen?
0: Ach so, das war jetzt aber mehr quasi in so einer
2: Okay.
0: Gesamtschau auf die Linke quasi in Deutschland bezogen. Also in Lübeck direkt weiß ich das so, kann ich das so präzise jetzt nicht sagen, ob das schon mal dazu geführt hat, aber man, wie gesagt, kennt ja die ganzen alten Geschichten, die es halt schon vorher gab, irgendwie mit 2009, glaube ich, hier in Hamburg und so weiter, diese ganze, oder was, 2009, ich weiß gar nicht, die Verhinderung des Claude-Lanzmann-Films und so weiter, und ach, wo man ja dann sich irgendwie hier große Konflikte hatte und so weiter, genau. Ich glaube, was auch der Unterschied einfach
1: wobei, aktuell... Also der Claude-Lanzmann-Film war in Hamburg ja eher eine Zäsur, weil es lange Zeit die Gewaltförmigkeit der Auseinandersetzung nicht gegeben hätte. Und ich glaube teilweise es eben auch neu war für die Menschen, die den Claude-Lanzmann-Film zeigen wollten und so. Die wollten halt auch in die Linke hineinwirken, aber das war ja die Phase, wo man das, was dann unter Antideutsch lief, eigentlich, meine Tüchelchen hat man jetzt nicht gesehen, eine gewisse Szene. Vorherrschaft ist übertrieben, aber man war relativ etabliert. Das war eigentlich so der Beginn des Abklingens davon.
0: Ja, genau, aber also solche Sachen hat natürlich irgendwie, hat dann über Hamburg hinaus natürlich irgendwie gestrahlt und so weiter, und haben andere natürlich auch irgendwie mitgekriegt und gesagt, okay, das kann irgendwie, dieser Konflikt quasi kann Szenen auch auseinanderreißen. Und das ist natürlich dann für Lübeck auch, also wie gesagt, für so eine Szene, die halt relativ klein ist und dann eben auch sehr konzentriert auf einen Ort, ist dann natürlich irgendwie, genau. Also Erklärungen kann ich viele dafür finden, warum Leute sich da nicht quasi so klar und eindeutig irgendwo positioniert haben, beziehungsweise in auch einer Notwendigkeit quasi sich da zu positionieren. Es geht mir nicht mal, dass du jetzt eine klare Position zum Nahostkonflikt irgendwie haben musst, aber quasi wenn antisemitische Vorfälle sind, musst du dich halt positionieren, aber zumindest kann ich mir Erklärungen liefern, warum Menschen das dann eben nicht machen, weil man es eben vermeiden will, sich da
1: ja, genau,
0: zur Zielscheibe zu machen.
1: Wir hatten ja auch im Vorgespräch noch mal kurz drüber geredet, dass dieses Gespenst des Antideutschen dann rumgeht und dass, wenn man sich eben mit den Themen, die ihr euch beschäftigt, mit der Position, mit der ihr euch beschäftigt, der Verdacht ja halt schnell da ist und dann diverse Vorurteile, glaube ich, daran geheftet werden, die alle mehr oder weniger nichts mit der Realität zu tun haben. Aber würdest du das auch so sehen, dass das dann quasi so ein abschreckendes Moment ist, dass man dann sich diskreditiert?
0: Ja, also absolut. Ich glaube, das ist bei ganz vielen, dass man eben Angst hat um sein Image oder sein Standing innerhalb der Szene und so weiter, je nachdem, wo man sich da quasi gerade hinstellt und was dann quasi, also es reicht ja wenig, um dann quasi entsprechendes Framing zu erhalten.
1: Ja, was eben nochmal so im Nebensatz anklingt und, glaube ich, für die meisten oder für uns hier am Tisch auch relativ offensichtlich ist, aber vielleicht dann nochmal explizit ausformuliert werden muss. Du hast gerade gesagt, dass es eigentlich mit einem Nahostkonflikt jetzt gar nicht, also klar, viele Dinge passieren im Kontext des Nahostkonflikts und führen dazu, dass jetzt Antisemitismus wieder aufgeflammt ist, der sich eben sehr stark an Israel abarbeitet, aber dass eben mit der Positionierung, dass man gegen Antisemitismus ist, eigentlich nicht sofort eine Parteinahme im Nahostkonflikt einhergeht. Magst du das nochmal ein bisschen explizieren, wo wir bei Bildungsarbeit sind?
0: Genau, also es ist natürlich hier in Deutschland irgendwie sehr verknüpft immer das Ganze mit irgendwie auch Israel und so weiter, aber genau, es gab einfach auch also in Lübeck Vorfälle, die halt völlig abseits des Nahostkonflikts, also wie gesagt, so eine Aktion wie eben einen Davidstern aus dem Transparent rausschneiden oder irgendwie, wir hatten auch Situationen, wo Personen gesagt wurden, sie würden dadurch, dass sie jetzt gerade einen Davidstern tragen, irgendwie Antisemitismus provozieren und so weiter. Das ist ja völlig unabhängig davon, was jetzt gerade in Israel passiert oder in palästinensischen Gebieten oder sonst was. Also, völlig, also das hat ja damit gar nichts zu tun. Es wird aber alles auf diesen Konflikt quasi projiziert und genau, und ich glaube, dass und weg ist der Gedanke. Entschuldige.
1: Ja, aber ich glaube, soweit passt das ja auch. Hast du noch was?
2: Vielleicht machen wir noch eine kurze Musikpause. Und dann geht's gleich weiter.

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0: Das war wieder eine Musikpause und ihr hört immer noch FSK 93,0 oder den Livestream weltweit fsk-ah.org. Und wir haben immer noch einen Vertreter der Gruppe Kias zu Gast in unserer Sendung, der uns jetzt eine ganze Menge über Lübeck, Antisemitismus, die Auseinandersetzung mit Antisemitismus erzählt hat. Die Gruppe macht überwiegend Bildungsveranstaltungen mit verschiedenen Referentinnen zu eben dem Thema. Genau, ich glaube, wir hatten jetzt noch eine größere Frage und das ist die Frage der Vernetzung, weil es ist ein bisschen unsere Erfahrung hier in der Sendung und auch was man so mitkriegt von außerhalb ist, dass es eigentlich in vielen größeren Städten kleinere oder größere Gruppen gibt, die sich mit dem Themenfeld Antisemitismus auch innerhalb der Linken gerade auseinandersetzen und auch häufig aus ähnlichen, glaube ich, ähnlichen Milieu kommen, also eben also irgendwie nahe oder aus der linksradikalen Szene. Genau. Und gibt es da irgendwie, wisst ihr etwas, was wir nicht wissen? Nein, das auf jeden Fall, aber gibt es da Bestrebungen zur Vernetzung? Wenn auch im Vorgespräch eben erzählt, ne? Manchmal ist es wahrscheinlich ganz nett, wenn die Referentinnen vielleicht noch in eine andere Stadt fahren können oder man Texte und sowas zusammenschreibt, austauscht. Was gibt's da?
1: Tatsächlich gar nicht wirklich viel. Also es ist so ein bisschen irgendwie, dass man sich über Social Media gegenseitig irgendwie für Veranstaltungen halt einfach Werbung macht, wenn irgendwie was in der Nähe irgendwie ist, wo man sagt, so hier, okay, da könnten auch irgendwie Leute aus Lübeck hinfahren oder aus anderen Städten. Genau, aber da ist tatsächlich bisher keine große Vernetzung zustande gekommen. Also genau, es ist so, wir sind da aber immer grundsätzlich offen und haben ja auch irgendwie Veranstaltungen, wo man uns immer irgendwie ansprechen kann oder auch uns einfach schreiben, sowohl per Mail als auch irgendwie via Instagram oder sonst was, was da so am meisten beliebt. Genau, deswegen so eine große Vernetzung findet aktuell noch nicht statt. Wie gesagt, wir haben erstmal irgendwie so versucht, uns auch lokal irgendwie so ein bisschen zu vernetzen und da irgendwie zu schauen, okay, mit wem kann man was irgendwie gemeinsam machen. Genau, aber darüber hinaus ist bisher noch nichts entstanden.
0: Ja, die Bereitschaft ist da, aber es passiert nicht.
1: Genau, also was man vielleicht im weitesten Sinne dazu sagen kann, ist so, wir haben natürlich irgendwie, als wir angefangen haben und dann so Infotische gemacht haben und so weiter, konnte man irgendwie sehr gut irgendwie die Artists Against Antisemitism anschreiben und die haben einem dann irgendwie kostenfrei Material zugeschickt. Irgendwie, die haben uns, glaube ich, dann auch so einen gesamten Karton voll mit irgendwelchen Aufklebern von ihnen geschickt. Die Amadeo-Antonio-Stiftung hat irgendwie auch dann kostenlos Material irgendwie uns zugeschickt. Dann gibt es die, wie heißt die denn nochmal, Zentrale Wohlfahrtsstelle für Juden und Jüdinnen in Deutschland. Die haben uns auch irgendwie Material zugeschickt, als wir die angeschrieben haben und gesagt haben, ja, wir machen irgendwie zu der Thematik Infotische und so weiter. Habt ihr da irgendwie Material, was man irgendwie gut benutzen kann? Und die uns auch kostenfrei irgendwie Sachen zugeschickt. Also das gibt es irgendwie so als Strukturen, vielleicht für andere ganz interessant, dass man das irgendwie, wenn andere in anderen Städten irgendwas anfangen wollen und so weiter und gar nicht wissen, wo fange ich vielleicht an und hole ich mir irgendwie Material ab. Da kann man irgendwie immer ganz gut hinschreiben und irgendwie, genau, sind das irgendwie Anlaufpunkte, wo man dann zumindest so ein Anfangsmaterial irgendwie bekommt und so erste Gehversuche vielleicht zu machen, bevor man eigenes Material irgendwie erstellt und so.
2: Okay, ja, das klingt ja zumindest optimistisch. Magst du sonst noch mal erzählen, was ihr so konkret in näherer Zukunft plant? Einfach mal vielleicht so als kleinen Werbeblock. Vielleicht noch mal zum Abschluss erwähnen, wo man euch finden kann. Wie kann man bei euch mitmachen? Kann man bei euch mitmachen? Und was hast du sonst noch auf dem Herzen?
1: Okay, also in der nächsten Zeit sind 4 Veranstaltungen geplant. Das ist einmal am 14. März. Jetzt haben wir eine Soli-Trash-Party. Genau, die findet auch im Café Brasil statt, ab 22 Uhr. Und genau, einmal 80er, 90er, 2000er, 2010er, alles irgendwie bunt gemischt, um halt irgendwie auch unsere Arbeit zu finanzieren, weil so Honorare und so weiter auch ordentlich.
0: Genau, da würde ich vielleicht noch ganz kurz reingrätschen, bevor du die anderen Veranstaltungen erzählst, weil das war damals bei uns auch immer ein Thema. Referentinnen und Referenten kosten Geld. Du hast jetzt so die Party angedeutet. Genau, gibt es noch, also nicht jede Geldquelle aufzählen, aber ich weiß, wir haben damals uns an die, mit der Rosa-Luxemburg-Stiftung Schleswig-Holstein das versucht. Das hat so, je nach Referent und Referentin klappt das oder klappt das nicht, aber genau, weiß nicht, falls du dazu was kurz erzählen möchtest, ob ihr euch nur über Soli-Partys finanziert oder ob ihr da irgendwie auch aus anderen.
1: Genau, also wir haben halt als Anspruch für uns, dass wir uns möglichst irgendwie unabhängig von allem organisieren und auch irgendwie unabhängig davon irgendwie von anderen Strukturen und so unsere Veranstaltungen machen, weil wenn man irgendwelche Stiftungen und so weiter anfragt, dann muss man der Logo auch irgendwo mit draufpacken und das hat dann manchmal das eben das Gefühl, dass man sich dann irgendwie auch mit allem, was diese Stiftung irgendwie macht, so gemein machen muss, was auch nicht irgendwie in unserem Interesse ist. Genau, deswegen haben wir so Stiftungen und so weiter bisher eher gemieden und haben uns halt, wie gesagt, tatsächlich darauf fokussiert, mit halt so Soli-Partys oder jetzt haben wir auch seit einer Weile so ein Soli-T-Shirt, was wir irgendwie gedruckt haben und so weiter, was man irgendwie auch bekommen kann, wenn man uns schreibt. Genau, und darüber irgendwie unsere Kosten dann eben zu finanzieren. Und da ist eben ganz gut, dass wir irgendwie das Café Brasil da irgendwie relativ unbürokratisch irgendwie da mit denen gemeinsam dann irgendwie so Veranstaltungen machen können, die dann auch eigentlich ganz gut, also so Partys sind immer ganz gut besucht.
0: Also wer mal Lübeck sehen wollte und die Marlene, der sollte sich das überlegen. Das war am 14.
1: 14. März.
0: Genau. Okay, bin da.
1: 22 Uhr.
2: Weitere Veranstaltungen.
1: Weitere Veranstaltungen, genau. Und dann ist am 19.03., also auch im März, der nächste Vortrag mit Florian Hessel unter dem Thema Ja, aber Israel, Derealisierung und Gewalt. Genau, die Subline habe ich jetzt so nicht ganz präsent, aber genau, das findet man auch auf unserem Instagram-Account und auf unserem Blue Sky-Account findet man dazu auch die Ankündigung. Genau, das ist dann der Vortrag. Die beginnen immer um 19 Uhr und auch im Café Brasil. Also das ist immer relativ einfach zu merken. Alle unsere Veranstaltungen finden aktuell eigentlich da statt. Und wenn es Vorträge sind, eigentlich immer um 19 Uhr. Genau, dann geht es im April weiter, am 16.04. Und zwar ist da dann Nicolas Potter zu Besuch mit seinem Buch Die neue autoritäre Linke. Genau, da wird es dann halt eine Buchvorstellung geben, wahrscheinlich dann auch mit irgendwie einem Teil Lesungen und dann aber eben auch Diskussionen über die Thematik. Genau. Und am 21.05. kommt dann ersatzweise, weil ursprünglich war sie für den 10.02. geplant, jetzt ist sie halt am 21.05. die Veranstaltung mit Andreas Stahl, der mit dem Vortrag Wenn die Definition von Antisemitismus unbequem wird, das Gerücht über die IRA-Definition, genau da einfach über diese ganze Streitigkeit der Definition so ein bisschen drauf eingehen wird, was ja auch bei uns lokal einfach ganz gut passt, weil auch da eben lange Zeit ein Streit darüber war, welche Definition legt man denn jetzt zugrunde, einigt man sich auf eine oder nicht. Genau, und in dem Rahmen dann einfach, glaube ich, tatsächlich ganz interessant. Genau, das sind so die zukünftigen Veranstaltungen. Und dann am 1. Mai sind wir vermutlich auch wieder auf dem Maifest auf der Walli zu finden, genau mit unserem Stand. Und da kann man dann auch alles, was wir so an Material und so weiter haben und uns kennenlernen und so.
0: Genau. Okay, bevor wir uns in die Musik verabschieden, noch einmal Blue Sky und Instagram für die ganz Vergesslichen. Wir haben zwischendurch in der Sendung einmal erwähnt, wie man es schreibt, aber also nicht die Plattform, sondern eure Accounts. Magst du das nochmal sagen?
1: Genau, für Instagram ist es kias.lübeck und Lübeck dann mit UE geschrieben und auf Blue Sky ist es kias-lübeck. Genau.
0: Genau, Lübeck, nicht Lüneburg. Und dann danken wir uns dafür, dass du hier warst. Ich glaube, es gab keine weiteren Fragen oder Bedürfnisse von dir jetzt hier noch zu Kunsttun im Radio. Sonst wollen wir dich nicht abwürgen. Nee, und dann bedanken wir uns fürs Zuhören. Und wir machen heute mal ein bisschen länger Musik als sonst bei Recycling und freuen uns dann auf die nächste Sendung. Und hoffen, dass das irgendwie...

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